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0: Nachrichten.
1: Türkei und Ägypten und Katar haben die jüngsten israelischen Angriffe auf Gaza, bei denen Zivilisten, darunter Frauen und Kinder, getötet wurden, scharf verurteilt. Sie warnten, die Eskalation gefährde die laufenden Bemühungen um die Umsetzung der Waffenruhe. In einer gemeinsamen Erklärung am Donnerstag äußerten die drei als Vermittler agierenden Länder ihre tiefe Besorgnis über die anhaltenden Verstöße. Die zunehmenden israelischen Angriffe würden regionale und internationale Bemühungen in einer entscheidenden Phase untergraben, so die Erklärung.
0: Außenminister Hakan Fidan hat mit seinem ägyptischen Amtskollegen Badr Abdellati und dem saudischen Außenminister Faisal bin Farhan telefoniert. Bei den Gesprächen wurden die jüngsten Entwicklungen in der Region erörtert. Fidan informierte auf seinem Account im sozialen Netzwerk InSocial über die Gespräche. Im Rahmen seiner diplomatischen Kontakte zu den jüngsten Entwicklungen in der Region habe er mit seinem ägyptischen Amtskollegen Abdellati und seinem saudischen Amtskollegen bin Farhan telefoniert, teilte Fidan mit. Wir haben bei unseren Gesprächen die Probleme bei der Umsetzung des Gaza-Friedensplans sowie mögliche Schritte unsererseits erörtert, erklärte Fidan. Auch die jüngsten Entwicklungen in Syrien seien Gegenstand der Gespräche gewesen. Dabei hätten sie erneut ihre entschlossene Unterstützung für die Wiederherstellung von Frieden und Stabilität in Syrien bekräftigt, so Fidan. Darüber hinaus sei die Lage in der Straße von Hormus sowie der aktuelle Stand der laufenden Verhandlungen zwischen den an dem Konflikt beteiligten Ländern erörtert worden. Als drei

0: Brüderliche Länder, die Frieden und Wohlstand in unseren Regionen anstreben, werden wir unsere Zusammenarbeit und Koordinierung in allen Bereichen weiter stärken, erklärte Fidan.
1: Israel treibt ein völkerrechtswidriges Siedlungsvorhaben im besetzten Westjordanland voran. Das Bauministerium veröffentlichte eine Ausschreibung für den Bau von mehr als 1200 illegalen Wohneinheiten für das Projekt. Konkret geht es um das sogenannte E1-Gebiet zwischen dem besetzten Ostjerusalem und der Siedlung Maler Adumim. Angesichts der Pläne haben Deutschland, Frankreich, Großbritannien und Italien Israel zur Beendigung des Siedlungsprojekts aufgerufen. In einer gemeinsamen Erklärung forderten die vier Länder die israelische Regierung am Donnerstag nachdrücklich dazu auf, diese Pläne unverzüglich zurückzunehmen und die Ausweitung der Siedlungen im Westjordanland zu beenden. Die Entscheidung der israelischen Regierung, Ausschreibungen für den Bau von mehr als 1000 illegalen Wohnungen in dem Gebiet des Siedlungsprojekts zu veröffentlichen, sei inakzeptabel, erklärten die vier europäischen Länder. In Zeiten massiver Instabilität im Westjordanland mit dem beispiellosen Ausmaß von Siedlungsgewalt gegen die Zivilbevölkerung und schwerwiegenden Beschränkungen der palästinensischen Wirtschaft ist diese Entscheidung umso besorgniserregender. Israelische Siedlungen im Westjordanland seien gemäß Völkerrecht rechtswidrig. Dies ist die Haltung der internationalen Gemeinschaft, die auch durch den Sicherheitsrat der Vereinten Nationen bekräftigt wird, hieß es in der gemeinsamen Erklärung weiter. Insgesamt geplant sind 3400 illegale Wohneinheiten. Eine Bebauung in dem Gebiet würde das Westjordanland faktisch in einen nördlichen und einen südlichen Teil aufspalten. Damit würde die Schaffung eines zusammenhängenden Territoriums für einen künftigen palästinensischen Staat erschwert oder gar unmöglich gemacht werden.

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1: Bei russischen Luftangriffen sind in Kiew und der umliegenden Region 16 Menschen getötet und mehr als 40 weitere verletzt worden. Präsident Wladimir Selenskyj erklärte, das Versäumnis der Verbündeten der Ukraine, die Bestände an Luftabwehrraketen aufzufüllen, koste Menschenleben. Selenskyj bezeichnete die Angriffe vom Donnerstag als eine der zynischsten, kalkuliersten und umfangreichsten Attacken des seit 4,5 Jahren anandauernden Krieges. Nach Angaben der ukrainischen Luftwaffe setzte Russland bei dem massiven nächtlichen Angriff Dutzende Marschflugkörper sowie ballistische und Hyperschallraketen und 168 Drohnen ein.
2: Der Flugzeugträger USS Abraham Lincoln, der im Rahmen der Spannungen mit dem Iran im Nahen Osten im Einsatz war, hat nach einem auf 9 Monate verlängerten Einsatz die Rückreise in die USA angetreten. Der Flugzeugträger mit rund 5000 Seeleuten und Marinesoldaten an Bord ist auf dem Weg zu seinem Heimathafen in San Diego. Während des Einsatzes war das Schiff mehr als 250 Tage ununterbrochen auf See. Dabei gab es Berichte über Versorgungsengpässe und eine zunehmende Verschlechterung der Moral unter der Besatzung. Der Einsatz war ursprünglich auf 6 bis 7 Monate angelegt und sollte im Mai enden. Aufgrund der Ende Februar begonnenen Operation gegen Iran wurde er jedoch auf 9 Monate verlängert. Seit Dezember verbrachte das Schiff mehr als 200 Tage auf See, ohne einen Hafen anzulaufen. Angehörige der Besatzungsmitglieder berichteten von Einschränkungen bei der Lebensmittelversorgung, Unterbrechungen bei der Warmwasserversorgung und monatelangen Verzögerungen bei der Postzustellung. Zudem sei die Moral unter den Soldaten zunehmend gesunken. Der Kommandeur der US-Zentralkommando, Admiral Brett Cooper, besuchte das Schiff und teilte der Besatzung mit, dass die Rückkehr in die USA bevorstehe. Cooper und Verteidigungsminister Hegseth erklärten, Berichte über die schwierigen Bedingungen an Bord seien übertrieben dargestellt worden. Zugleich seien die nötigen Maßnahmen ergriffen worden.
1: Teheran hat die neuen US-Wirtschafts- und Handelssanktionen gegen den Iran scharf verurteilt und sie als Wirtschaftsterror bezeichnet. In einer Erklärung bezeichnete das iranische Außenministerium die Sanktionen als Fortsetzung der 73-jährigen Feindseligkeit und Animosität amerikanischer Politiker gegenüber dem iranischen Volk. Die US-Wirtschaftssanktionen gegen den Iran, die die grundlegenden Menschenrechte iranischer Bürger verletzen, stellen Wirtschaftsterror und

0: ein Verbrechen gegen die Menschlichkeit dar, so das Ministerium.
1: Türkei startet eine neue Initiative zur Stärkung der Fachkräfte im Bereich Wissenschaft und Technologie. Das kündigte Präsident Recep Tayyip Erdogan an. In strategischen Bereichen wie künstlicher Intelligenz, Cybersicherheit, Chip-Technologie und fortgeschrittenen Computersystemen werden wir zunächst 550 Doktoranden über eine zentrale Prüfung auswählen und an 20 Forschungsuniversitäten ausbilden, schrieb Erdogan auf X. Er erklärte, innerhalb von 5 Jahren sollten rund 3000 junge Forschende in das Wissenschafts- und Technologie-Ökosystem von Türkei aufgenommen werden.
0: Meine Damen und Herren, Sie hörten die Nachrichten. Jetzt kommt das Lied Dalarna von Kalben Incesaraç.

Liebe Hörerinnen und Hörer, heute werfen wir einen Blick darauf, wie Türkei unter Führung von Recep Tayyip Erdogan durch die aufeinanderfolgenden Regierungen und deren solide und pragmatische außenpolitische Initiativen seinen Aufstieg auf der internationalen Bühne vollzogen hat. Wenn die AK-Partei, die Partei für Gerechtigkeit und Entwicklung, am 14. August ihr 25-jähriges Bestehen feiert, wird ein dankbares Türkei dieses Vierteljahrhundert als eine entscheidende Phase für den Aufstieg des Landes in der globalen Hierarchie betrachten. Die Partei, die kurz nach ihrer Gründung an die Macht kam, hat sowohl im Inland als auch in der internationalen Ordnung einen tiefgreifenden Wandel in Türkei bewirkt. Nachdem sie die inneren Angelegenheiten des Landes konsolidiert hatte, richtete die Partei ihren Fokus auf die Entwicklung und Umsetzung einer starken und pragmatischen Außenpolitik, die Türkeis regionale und globale Rolle stärken sollte. In der ersten Phase ihrer Regierungszeit konzentrierte sich die AK-Partei darauf, die Wirtschaft zu stärken und Türkeis internationale Position zu verbessern. Gleichzeitig strebte sie im Rahmen des Ziels einer EU-Mitgliedschaft eine Verbesserung der Beziehungen zu den Nachbarstaaten an. Mit der Zeit verfolgte Türkei eine breit angelegte Außenpolitik, die sich über den Nahen Osten, den Balkan, Afrika, den Kaukasus, Zentralasien und weitere Regionen erstreckte. Ziel war es, sowohl die eigene Wirtschaft zu stärken und auszubauen, als auch den regionalen Einfluss des Landes zu erhöhen. Dabei bemühte sich Türkei, seine Beziehungen zu diversifizieren, ohne die traditionellen Verbindungen zum Westen abzubrechen. Der Beginn der EU-Beitrittsverhandlungen im Jahr 2005 unterstreicht die westliche Ausrichtung Türkeis. Gleichzeitig versuchte Ankara, Spannungen mit den Nachbarstaaten abzubauen, sich Afrika zu öffnen, die wirtschaftlichen Beziehungen zu den Golfstaaten auszubauen und die institutionellen Verbindungen zu Zentralasien zu stärken. Im zweiten Jahrzehnt ihrer Regierungszeit sah sich die AK-Partei mit einer Reihe von Herausforderungen konfrontiert. Den arabischen Aufständen im Nahen Osten, dem Chaos in Syrien, den Spannungen im östlichen Mittelmeerraum, dem Putschversuch vom 15. Juli, der Unzufriedenheit des Westens mit der unabhängigen Politik Türkeis, den Spannungen zwischen Russland und der Ukraine sowie dem Embargo gegen Katar. Türkeis strategischer Aufstieg. Während die Regierung ihre Beziehungen zur NATO stärkte, entwickelte sie zugleich flexible Beziehungen zu anderen Machtzentren, darunter Russland, Zentralasien, die Golfstaaten, Asien und Afrika. Dank dieser strategischen Autonomie konnte Türkei seine Verteidigungsfähigkeiten erheblich ausbauen. Der Anteil der einheimischen Produktion in der Verteidigungsindustrie lag 2006 bei lediglich 2%.

Heute liegt er bei mehr als 80% und steigt weiter. Eine äußerst beeindruckende Entwicklung. Türkische Drohnentechnologien, Kriegsschiffe, gepanzerte Fahrzeuge, Raketensysteme und Fähigkeiten im Bereich der elektronischen Kriegsführung haben nicht nur zur türkischen Wirtschaft beigetragen, sondern sich auch zu außenpolitischen Instrumenten entwickelt, die die Beziehungen zu Pakistan, der Ukraine, den Golfstaaten, Afrika und Zentralasien vertiefen. Die Bayraktar-Drohnen und das Kampfflugzeug Khan der fünften Generation haben weltweit Aufmerksamkeit erregt. Infolge dieser Entwicklungen stieg Türkiyes Export in den Bereichen Verteidigung und Luft- und Raumfahrt von 248 Millionen US-Dollar im Jahr 2002 auf 10,05 Milliarden US-Dollar im Jahr 2025. Die Fortschritte in der Verteidigungsindustrie haben Türkei ermöglicht, militärische Operationen unabhängiger durchzuführen. Gleichzeitig investiert das Land weiterhin massiv in Forschung und Entwicklung, um bestehende Defizite zu beseitigen. In den vergangenen 20 Jahren hat Türkei seine militärische Präsenz und Zusammenarbeit mit zahlreichen Ländern ausgebaut, darunter Somalia, Katar, Libyen, Pakistan und Aserbaidschan. Am 7. August hat Türkei mit Pakistan, der einzigen Atommacht der muslimischen Welt, und Saudi-Arabien, einem der größten Erdölproduzenten der Welt, ein trilaterales Verteidigungsbündnis geschlossen. Es wird erwartet, dass sich weitere arabische Länder diesem Bündnis anschließen. Dies könnte der Beginn einer neuen Phase der regionalen Sicherheitskooperation und des Friedensaufbaus markieren. Türkei hat starke wirtschaftliche und diplomatische Beziehungen zum Balkan und zu Zentralasien aufgebaut. Gemeinsam mit den Balkanstaaten beteiligte sich Türkei an der Balkan-Friedensplattform. Ziel ist es, ein erneutes Aufflammen vergangener Konflikte zu verhindern, um die Zusammenarbeit in den Bereichen Grenzsicherheit, Energie und Verkehr zu fördern. In Zentralasien institutionalisierte Türkei seine Beziehungen zur Region, indem es 2021 die Gründung der Organisation der Türkstaaten aus dem damaligen türkischen Rat heraus maßgeblich vorantrieb. Institutionen wie die Türkische Agentur für Zusammenarbeit und Koordinierung, kurz TİKA, das Yunus Emre Institut, das Türkiye Stipendienprogramm, die Marif Stiftung, AFAD, der türkische Rote Halbmond und Turkish Airlines haben die gesellschaftlichen Verbindungen Türkiyes über verschiedene Kanäle ausgeweitet. Nach Angaben der OECD stellte Türkei 2024 rund 7,3 Milliarden US-Dollar an Bruttoentwicklungshilfe bereit. Davon entfielen 6,1 Milliarden US-Dollar auf humanitäre Hilfe. Jenseits der Straße von Hormus. Die Schließung der Straße von Hormus während des Iran-USA-Krieges hat den Bedarf arabischer Staaten an Verbindungen über Türkei verstärkt. Dies zeigt sich auch bei Projekten im Straßen-, Schienen-, Pipeline-Verkehr. Sowohl die Golfstaaten als auch der Irak wollen über Türkei Zugang zu den westlichen Märkten erhalten. Türkei begrüßt diesen neuen Trend in Form von Zusammenarbeit. In jüngster Zeit ist Türkeis Außenpolitik innerhalb institutioneller Organisationen aktiver geworden, um regionale und globale Entwicklung mitzugestalten. Die aktive Rolle des Landes in Plattformen wie der G20, der NATO, der Organisation für Islamische Zusammenarbeit, der D8 und der Organisation der Türkstaaten, die Entwicklung des Antalya-Diplomatie-Forums zu einem internationalen Forum sowie die Vermittlungsinitiativen innerhalb der Vereinten Nationen und der OSZE sind Beispiele für diese Entwicklung. Zusammenfassend lässt sich sagen, dass Türkeis wachsender internationaler Einfluss während des 25-jährigen Regierungszeitraums der AK-Partei auf die Fähigkeit zurückzuführen ist, eine aktive Diplomatie mit einer Win-Win-Strategie zu verbinden, die von einer starken Wirtschaft, einer leistungsfähigen Verteidigungsindustrie, Handel, humanitärer Hilfe, Energie, Verkehr und strategischen Partnerschaften getragen wird. Türkei ist heute auf zahlreichen Schauplätzen vom Balkan bis nach Afrika, vom Schwarzen Meer bis nach Zentralasien und in den Nahen Osten ein zentraler Akteur, an dem kein Weg vorbeiführt. Die

im Nahen Osten. Ein zentraler Akteur, an dem kein Weg vorbeiführt. Die institutionelle Erfahrung, das diplomatische Netzwerk und die technologische Kapazität, die Türkei in den vergangenen 25 Jahren aufgebaut hat, haben das Land auf eine noch größere globale Rolle vorbereitet.

Das fahle Mondlicht, das durch die weißen Spitzengardinen fällt, das friedliche Dämmerlicht, der Messingleuchter und eine klare, rein weiße Schale mit leicht angebrannter Oberfläche auf dem Holztisch mitten im Raum. Liebe Zuhörer und Zuhörer, unsere werten Freunde, die wir den Klängen der Nacht und der Stille lauschen, willkommen zu unserer Sendung Köstliches aus dem Balkan, indem wir in die tiefsten Winkel unseres Herzens eintauchen, in jene unbeschwerten Sommernächte unserer Kindheit und in die wohltuende Ruhe der Schlichtheit. Heute lassen wir unsere Küche die Hitze der Öfen, die intensiven Aromen der Gewürze und die schwere, anstrengende Konsistenz des Teiges hinter uns. Heute laden wir die reine, unschuldige Weiße der Milch, die Geduld der Reiskörner und die leichte, elegante Freude, die Zucker dem Leben schenkt, an dieser Arbeitsfläche ein. In den alten Herrenhäusern, in den kühlen Steinöfen unserer Großmütter wird dieser feine Geschmack, der abends vor sich hin köchelt und beim Kochen den Duft von Geduld und Ruhe verbreitet, Sütlatsch, also Reichmiss, genannt. Oder, wie wir ihn in dieser Gegend in seiner reinsten Form kennen, Sütliash, der Geschmack, den wir heute auf unseren Tellern und in unseren Seelen willkommen heißen werden.

Sutliyaj ist kein gewöhnlicher Nachmittagssnack, kein alltägliches, leichtes Dessert. Es ist eine Hommage an die Reinheit der Milch, eine Geschichte der Treue, in der Reiskörner sanft in der Milch verschwinden und ihre Stärke verleihen. Die wenigen reinen Zutaten scheinen uns von den reinsten und friedvollsten Momenten menschlichen Daseins zu erzählen, fernab vom Chaos. Sind Sie bereit? Nun möchte ich Sie in eine längst vergangene Zeit entführen, in den Innenhof eines alten osmanischen Herrenhauses aus weißem Stein in Monstra. Zu einer jener magischen Stunden, in denen das Rauschen der Neretva von den Mauern widerhallt und eine warme Julinacht langsam abkühlt. In der Küche des Herrenhauses lebte eine weise Köchin mit milchweißem Haar, besorgt, aber stets lächelnd, die ihr Leben lang für die große Familie gekocht hatte. Eines Tages rief der Hausherr, der Bäcker und die Köchin zu sich. Den Bäcker und die Köchin zu sich, um seinen unberuhigenden Neffen zu trösten, der mit gebrochenem Herzen aus fernen Ländern zurückgekehrt war. Sie sagte, biete ihm etwas an, das seine Seele tröstet und ihn wieder daran glauben lässt, dass die Welt noch immer ein reiner und schöner Ort ist. Die Köchin betrat die Küche. Sie rührte weder die schweren, süßen Desserts noch die Gewürze an, die den Gaumen überfordern würden. Sie stellte nur die frische, reine Milch, die sie am Morgen gemolken hatte, auf den Herd. Sie gab eine Handvoll Reis und ein Stück Zucker hinzu. Mit dem Holzlöffel rührte sie die Mischung mit so viel Geduld und Zärtlichkeit und flüsterte dabei so leise Gebete, dass sie mit jeder Umrührung die sanfte Melodie ihres Herzens in die Milch übertrug. Der Milchreis wurde in Schüsseln verteilt und im Hof abgekühlt. Dann wurde er mit etwas Zimt bestreut und dem bedrückten jungen Mann angeboten. Spürte er mit dem ersten Löffel die Frische der Milch, die Zartheit des Reises und die Reinheit des Herzens der Köchin. Man sagt, mit diesem ersten Löffel sei die schwere Last in seinem Herzen verschwunden.

augenblicklich leichter geworden und das Lächeln, das sein Gesicht so lange nicht mehr geziert hatte, zurückgekehrt. Deshalb ist Sutliyash in unserer Region nicht nur eine süße Leckerei, sondern die eleganteste und köstlichste Art, müde Seelen zu beruhigen und zu erfrischen und das Leben sanft zu umarmen.

Nun holen wir uns diesen reinen, erfrischenden Duft, diese jahrhundertealte Geschichte der Ruhe, in unsere eigenen vier Wände, in unsere Küchen. Halten Sie Stift und Papier bereit. Dann machen wir uns an das köstliche Soutliage-Rezept, das Ihre Küche im Nu in die einer dieser eleganten Steinhäuser verwandelt. Die Zutaten für dieses wunderschöne traditionelle Rezept sind denkbar einfach. 1 Liter frische Vollmilch, 1 Tasse Reis, 2 Tassen Wasser, 1 Tasse Zucker, 1 Teelöffel Speisestärke und zum Schluss 1 Teelöffel gemahlener Zimt. Bei der Zubereitung ist es wichtig, dass die Milch geduldig köchelt. Waschen Sie den Reis gründlich und geben Sie ihn in einen kleinen Topf. Fügen Sie 2 Tassen Wasser hinzu und lassen Sie den Reis bei schwacher Hitze köcheln, bis er weich ist und das Wasser vollständig aufgenommen hat. Sobald der Reis weich ist, geben Sie 1 Liter frische Milch hinzu. Sobald Milch und Reis vermengt wird, reduzieren wir die Hitze und rühren die Milch mit einem Holzlöffel langsam in kreisenden Bewegungen um. Sobald die Milch kocht, lassen wir sie geduldig 15 bis 20 Minuten köcheln, damit der Reis seine Stärke an die Milch abgibt. Dann geben wir den Zucker hinzu und rühren weiter, bis sich der Zucker vollständig aufgelöst hat. Für die perfekte Konsistenz rühren wir einen Teelöffel Speisestärke, aufgelöst in einer Tasse kaltem Wasser, unter ständigem Rühren in den Topf und lassen die Mischung weiter 5 Minuten köcheln, bevor wir sie vom Herd nehmen. Der Milchreis sollte nicht so dickflüssig sein wie dicker Pudding, die wir kennen. Er sollte beim Einfüllen in Schüsseln noch leicht flüssig sein und beim Abkühlen seine perfekte Konsistenz erreichen. Wir verteilen den warmen Nachtisch vorsichtig in Schüsseln. Nachdem es etwas bei Zimmertemperatur abgekühlt ist, stellen wir es in den Kühlschrank und warten, bis es vollständig abgekühlt ist. Kurz vor dem Servieren bestreuen wir es mit Zimt, wie mit einem dünnen Schleier, und vollenden so unser kulinarisches Erlebnis. Fragt man uns, was am besten zu diesen kühlen Schüsseln Soutliage-Desserts direkt aus dem Kühlschrank passt, was unsere Küche den letzten Schliff verleiht, so liegt die Antwort natürlich in den Erinnerungen an jenen alten Sommernächten. Eigentlich braucht man gar nichts hinzuzufügen. Man nimmt einfach einen Löffel, geht ans Fenster und genießt im Mondschein den ersten Löffel. Die cremige Reinheit der Milch, die zarte Textur des Reises auf der Zunge und die sanfte Wärme des Zimtes in diesem ersten kühlen Löffel Soutliage-Dessert erinnern einen daran, wie wohltuend Einfachheit inmitten des Chaos des Lebens sein kann. Genau wie jene wunderschönen Zelda-Linker-Lieder, die wir früher hörten. Genau wie sie die stille Schwere gelebter Erfahrungen, einen Hauch von Wehmut und unendliche Reinheit und Frieden in sich trugen. So birgt dieses Dessert die ganze Unschuld des Lebens in sich.

Wir hoffen, mit neuen Geschichten und wohltuenden Aromen in unserer nächsten Folge Sie wieder begrüßen zu dürfen. Wir wünschen Ihnen, dass Ihr Zuhause stets von Frieden erfüllt ist, Ihre Küche vom frischen Duft frischer Milch und Ihr Herz von den Klängen erfüllt wird. Auf Wiederhören! 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

0: Zum Abschluss das Wichtigste in Schlagzeilen.
1: Türkei, Ägypten und Katar haben die jüngsten israelischen Angriffe auf Gaza, bei denen Zivilisten, darunter Frauen und Kinder, getötet wurden, scharf verurteilt. Außenminister Hakan Fidan hat mit seinem ägyptischen Amtskollegen Badr Abdel Tai und dem saudischen

0: Außenminister Faisal bin Farah telefoniert.
1: Somit geht die deutschsprachige Sendung von TRT zu Ende. Die Sendung wurde von
0: Alev Arman
1: und Esra Erdogan moderiert, mit dem Wunsch, sie wieder antreffen zu können. Sagen wir auf Wiederhören.
0: Auf Wiederhören.

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0: nun die Nachrichten.
1: Türkei, Ägypten und Katar haben die jüngsten israelischen Angriffe auf Gaza, bei denen Zivilisten, darunter Frauen und Kinder, getötet wurden, scharf verurteilt. Sie warnten, die Eskalation gefährde die laufenden Bemühungen um die Umsetzung der Waffenruhe. In einer gemeinsamen Erklärung vom Donnerstag äußerten die drei als Vermittler agierenden Länder ihre tiefe Besorgnis über die anhaltenden Vorstöße. Die zunehmenden israelischen Angriffe würden regionale und internationale Bemühungen in einer entscheidenden Phase untergraben, so die Erklärung.
0: Außenminister Hakan Fidan hat mit seinem ägyptischen Amtskollegen Badr Abdellati und dem saudischen Außenminister Faisal bin Farhan telefoniert. Bei den Gesprächen wurden die jüngsten Entwicklungen in der Region erörtert. Fidan informierte auf seinem Account im sozialen Netzwerk N-Social über die Gespräche. Im Rahmen seiner diplomatischen Kontakte zu den jüngsten Entwicklungen in der Region habe er mit seinem ägyptischen Amtskollegen Abdellati und seinem saudischen Amtskollegen bin Farhan telefoniert, teilte Fidan mit. Wir haben bei unseren Gesprächen die Probleme bei der Umsetzung des Gaza-Friedensplans sowie mögliche Schritte unsererseits erörtert, erklärte Fidan. Auch die jüngsten Entwicklungen in Syrien seien Gegenstand der Gespräche gewesen. Dabei hätten sie erneut ihre entschlossene Unterstützung für die Wiederherstellung von Frieden und Stabilität in Syrien bekräftigt, so Fidan. Darüber hinaus sei die Lage in der Straße von Hormus sowie der aktuelle Stand der laufenden Verhandlungen zwischen den an dem Konflikt beteiligten Ländern erörtert worden. Als drei brüderliche Länder, die Frieden und Wohlstand in unserer Region anstreben, werden wir unsere Zusammenarbeit und Koordinierung in allen Bereichen weiter stärken, erklärte Fidan.

0: Israel treibt ein völkerrechtswidriges Siedlungsvorhaben im besetzten Westjordanland voran. Das Bauministerium veröffentlichte eine Ausschreibung für den Bau von mehr als 1200 illegalen Wohneinheiten für das Projekt. Konkret geht es um das sogenannte E1-Gebiet zwischen dem besetzten Ostjerusalem und der Siedlung Ma'ale Adumim. Angesichts der Pläne haben Deutschland, Frankreich, Großbritannien und Italien Israel zur Beendigung des Siedlungsprojekts aufgerufen. In einer gemeinsamen Erklärung forderten die vier Länder die israelische Regierung am Donnerstag nachdrücklich dazu auf, diese Pläne unverzüglich zurückzunehmen und die Ausweitung der Siedlungen im Westjordanland zu beenden. Die Entscheidung der israelischen Regierung, Ausschreibungen für den Bau von mehr als 1000 illegalen Wohnungen in dem Gebiet des Siedlungsprojekts zu veröffentlichen, sei inakzeptabel, erklärten die vier europäischen Länder. In Zeiten massiver Instabilität im Westjordanland mit einem beispiellosen Ausmaß von Siedlergewalt gegen die Zivilbevölkerung und schwerwiegender Beschränkungen der palästinensischen Wirtschaft ist diese Entscheidung umso besorgniserregender. Israelische Siedlungen im Westjordanland seien gemäß Völkerrecht rechtswidrig. Dies ist die Haltung der internationalen Gemeinschaft, die auch durch den Sicherheitsrat der Vereinten Nationen bekräftigt wird, hieß es in der gemeinsamen Erklärung weiter.
1: Der iranische Generalstabschef Ali Abdullahi hat angekündigt, dass Iran auf Fehlkalkulationen des Gegners und neue Bedrohungen mit einer verheerenden Reaktion antworten werde. Nach Angaben der iranischen Nachrichtenagentur IRNA richtete Generalstabschef Abdullahi anlässlich des Tages der Verteidigungsindustrie eine Botschaft an das Verteidigungsministerium. Abdullahi bezeichnete die Verteidigungsindustrie als eine unverzichtbare Säule der nationalen Stärke. Die Verteidigungsindustrie spielt eine äußerst wichtige Rolle bei der Stärkung der Sicherheit und der Würde Irans. Was sich in diesem Ministerium in den vergangenen Jahren entwickelt hat, geht über die Produktion militärischer Ausrüstung hinaus und stellt eine Revolution in der Verteidigungsindustrie zur Schaffung von Abschreckung dar, erklärte er. Mit Blick auf die Drohungen der USA gegen Iran sagte Abdullahi, die iranischen Streitkräfte werden mit ihrer umfassenden, intelligenten und modernen Einsatzbereitschaft in allen Bereichen zu Land, zu Wasser, in der Luft, im Bereich der Luftverteidigung sowie im Weltraum und im Cyberraum auf jede Fehlkalkulation des Gegners sowie auf traditionelle und neue Bedrohungen mit revolutionären, überwältigenden, abschreckenden und verheerenden Antworten reagieren.

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1: Bei russischen Luftangriffen sind in Kiew und der umliegenden Region 16 Menschen getötet und mehr als 40 weitere verletzt worden. Präsident Volodymyr Zelensky erklärte, das Versäumnis der Verbündeten der Ukraine, die Bestände an Luftabwehrraketen aufzufüllen, koste Menschenleben. Zelensky bezeichnete die Angriffe am Donnerstag als eine der zynischsten, kalkuliertesten und umfangreichsten Attacken des seit 4,5 Jahren andauernden Krieges. Nach Angaben des ukrainischen Luftwaffe setzt Russland bei dem massiven nächtlichen Angriff Dutzende Marschflugkörper sowie ballistische und Hyperschallraketen und 168 Drohnen ein.
2: Der ukrainische Präsident Volodymyr Zelensky hat mitgeteilt, dass die Ukraine eine Ölraffinerie in der russischen Region Perm sowie den Militärflugplatz Marinowka angegriffen habe. In einer Mitteilung in den sozialen Medien erklärte Zelensky, die Ukraine setze ihre Angriffe auf verschiedene Ziele in Russland fort. Die mehr als 1600 Kilometer von der ukrainischen Grenze entfernte Ölraffinerie in Perm sei in der vergangenen Nacht angegriffen worden, erklärte Zelensky. Der Militärflugplatz Marinowka in der Region Wolgograd wurde mit einem Langstreckenluftangriff getroffen. Auch im Schwarzen Meer wurden Ergebnisse erzielt, so der ukrainische Präsident. Zudem sei in der Region Krasnodar ein Standort getroffen worden, an dem die russischen Streitkräfte Drohnen für Gegenangriffe auf die Ukraine starteten und lagerten, teilte Zelensky mit. Zelensky erinnerte außerdem daran, dass in den vergangenen Tagen auch der Militärflugplatz Achtubinsk in der russischen Region Astrachan angegriffen worden sei. Der Flugplatz liegt rund 600 Kilometer von der Ukraine entfernt. Nach Angaben des

0: ukrainischen Präsidenten gebe es Informationen, wonach dabei ein Kampfflugzeug des Typs Su-34 beschädigt worden sei.
1: Der Flugzeugträger USS Abraham Lincoln, der im Rahmen der Spannungen mit Iran im Nahen Osten im Einsatz war, hat nach einem auf 9 Monate verlängerten Einsatz die Rückreise in die USA angetreten. Der Flugzeugträger mit rund 5000 Seeleuten und Marinesoldaten an Bord ist auf dem Weg zu seinem Heimathafen in San Diego. Während des Einsatzes war das Schiff mehr als 250 Tage ununterbrochen auf See. Dabei gab es Berichte über Versorgungsengpässe und eine zunehmende Verschlechterung der Moral und der Besatzung. Der Einsatz war ursprünglich auf 6 bis 7 Monate angelegt und sollte im Mai enden. Aufgrund der Ende Februar begonnenen Operationen gegen Iran wurde er jedoch auf 9 Monate verlängert. Seit Anfang Dezember verbrachte das Schiff mehr als 200 Tage auf See, ohne einen Hafen anzulaufen. Angehörige der Besatzungsmitglieder berichteten von Einschränkungen bei der Lebensmittelversorgung, Unterbrechungen der Warmwasserversorgung und monatelangen Verzögerungen bei der Postzustellung. Zudem sei die Moral unter den Soldaten zunehmend gesunken. Der Kommandeur der US-Zentralkommando, Admiral Brett Cooper, besuchte das Schiff und teilte der Besatzung mit, dass die Rückkehr in die USA bevorstehe. Cooper und Verteidigungsminister Hegseth erklärten, Berichte über die schwierigen Bedingungen an Bord seien übertrieben dargestellt worden. Zugleich seien die notwendigen Maßnahmen ergriffen worden.
0: Die Außenminister Indonesiens und Chinas haben über eine stärkere Verteidigungskooperation und Fragen der Energiesicherheit beraten. Der indonesische Außenminister Sugiono und sein chinesischer Amtskollege Wang Yi kamen in der indonesischen Hauptstadt Jakarta zu Gesprächen zusammen. Bei dem Treffen wurden unter anderem die Verteidigungskooperation und die Energiesicherheit erörtert. Auf einer anschließenden Pressekonferenz erklärte Sugiono, Ziel sei es, die Beziehungen zwischen den beiden Ländern in Bereichen wie Politik, Wirtschaft und Sicherheit weiter voranzubringen. Der chinesische Außenminister Wang Yi betonte seinerseits die Notwendigkeit, die internationale Gerechtigkeit sowie die Rechte und Interessen der Entwicklungsländer zu schützen. Wir werden gemeinsam gegen einseitiges Mobbing und Machtpolitik auftreten, sagte Wang.
1: Türkei startet eine neue Initiative zur Stärkung der Fachkräfte im Bereich Wissenschaft und Technologie. Das kündigte Präsident Recep Tayyip Erdogan an. In strategischen Bereichen wie künstlicher Intelligenz, Cybersicherheit, Chip-Technologien und fortgeschrittenen Computersystemen werden wir zunächst 550 Doktoranden über eine zentrale Prüfung auswählen und an 20 Forschungsuniversitäten ausbilden, schrieb Erdogan auf X. Er erklärte, innerhalb von 5 Jahren sollten rund 3000 junge Forschende in das Wissenschafts- und Technologieökosystem von Türkei aufgenommen werden.
0: Meine Damen und Herren, Sie hörten die Nachrichten. Jetzt kommt das Lied Hadi Osman von Nazan Öncel und Tarkan.

Liebe Hörerinnen und Hörer, heute werfen wir einen Blick darauf, wie Türkei unter Führung von Recep Tayyip Erdogan durch die aufeinanderfolgenden Regierungen und deren solide und pragmatische außenpolitische Initiativen seinen Aufstieg auf der internationalen Bühne vollzogen hat. Wenn die AK-Partei, die Partei für Gerechtigkeit und Entwicklung, am 14. August ihr 25-jähriges Bestehen feiert, wird ein dankbares Türkei dieses Vierteljahrhundert als eine entscheidende Phase für den Aufstieg des Landes in der globalen Hierarchie betrachten. Die Partei, die kurz nach ihrer Gründung an die Macht kam, hat sowohl im Inland als auch in der internationalen Ordnung einen tiefgreifenden Wandel in Türkei bewirkt. Nachdem sie die inneren Angelegenheiten des Landes konsolidiert hatte, richtete die Partei ihren Fokus auf die Entwicklung und Umsetzung einer starken und pragmatischen Außenpolitik, die Türkeis regionale und globale Rolle stärken sollte. In der ersten Phase ihrer Regierungszeit konzentrierte sich die AK-Partei darauf, die Wirtschaft zu stärken und Türkeis internationale Position zu verbessern. Gleichzeitig strebte sie im Rahmen des Ziels einer EU-Mitgliedschaft eine Verbesserung der Beziehungen zu den Nachbarstaaten an. Mit der Zeit verfolgte Türkei eine breit angelegte Außenpolitik, die sich über den Nahen Osten, den Balkan, Afrika, den Kaukasus, Zentralasien und weitere Regionen erstreckte. Ziel war es, sowohl die eigene Wirtschaft zu stärken und auszubauen, als auch den regionalen Einfluss des Landes zu erhöhen. Dabei bemühte sich Türkei, seine Beziehungen zu diversifizieren, ohne die traditionellen Verbindungen zum Westen abzubrechen. Der Beginn der EU-Beitrittsverhandlungen im Jahr 2005 unterstreicht die westliche Ausrichtung Türkeis. Gleichzeitig versuchte Ankara, Spannungen mit den Nachbarstaaten abzubauen, sich Afrika zu öffnen, die wirtschaftlichen Beziehungen zu den Golfstaaten auszubauen und die institutionellen Verbindungen zu Zentralasien zu stärken. Im zweiten Jahrzehnt ihrer Regierungszeit sah sich die AK-Partei mit einer Reihe von Herausforderungen konfrontiert. Den arabischen Aufständen im Nahen Osten, dem Chaos in Syrien, den Spannungen im östlichen Mittelmeerraum, dem Putschversuch vom 15. Juli, der Unzufriedenheit des Westens mit der unabhängigen

Innenpolitik Türkiyes, den Spannungen zwischen Russland und der Ukraine sowie dem Embargo gegen Katar. Türkiyes strategischer Aufstieg. Während die Regierung ihre Beziehungen zur NATO stärkte, entwickelte sie zugleich flexible Beziehungen zu anderen Machtzentren, darunter Russland, Zentralasien, die Golfstaaten, Asien und Afrika. Dank dieser strategischen Autonomie konnte Türkiye seine Verteidigungsfähigkeiten erheblich ausbauen. Der Anteil der einheimischen Produktion in der Verteidigungsindustrie lag 2006 bei lediglich 2%. Heute liegt er bei mehr als 80% und steigt weiter. Eine äußerst beeindruckende Entwicklung. Türkische Drohnentechnologien, Kriegsschiffe, gepanzerte Fahrzeuge, Raketensysteme und Fähigkeiten im Bereich der elektronischen Kriegsführung haben nicht nur zur türkischen Wirtschaft beigetragen, sondern sich auch zu außenpolitischen Instrumenten entwickelt, die die Beziehungen zu Pakistan, der Ukraine, den Golfstaaten, Afrika und Zentralasien vertiefen. Die Bayraktar-Drohnen und das Kampfflugzeug Khan der 5. Generation haben weltweit Aufmerksamkeit erregt. Infolge dieser Entwicklungen stieg Türkiyes Export in den Bereichen Verteidigung und Luft- und Raumfahrt von 248 Millionen US-Dollar im Jahr 2002 auf 10,05 Milliarden US-Dollar im Jahr 2025. Die Fortschritte in der Verteidigungsindustrie haben Türkiye ermöglicht, militärische Operationen unabhängiger durchzuführen. Gleichzeitig investiert das Land weiterhin massiv in Forschung und Entwicklung, um bestehende Defizite zu beseitigen. In den vergangenen 20 Jahren hat Türkiye seine militärische Präsenz und Zusammenarbeit mit zahlreichen Ländern ausgebaut, darunter Somalia, Katar, Libyen, Pakistan und Aserbaidschan. Am 7. August hat Türkiye mit Pakistan, der einzigen Atommacht der muslimischen Welt, und Saudi-Arabien, einem der größten Erdölproduzenten der Welt, ein trilaterales Verteidigungsbündnis geschlossen. Es wird erwartet, dass sich weitere arabische Länder diesem Bündnis anschließen. Dies könnte der Beginn einer neuen Phase der regionalen Sicherheitskooperation und des Friedensaufbaus markieren. Türkiye hat starke wirtschaftliche und diplomatische Beziehungen zum Balkan und zu Zentralasien aufgebaut. Gemeinsam mit den Balkanstaaten beteiligte sich Türkiye an der Balkan-Friedensplattform. Ziel ist es, ein erneutes Aufflammen vergangener Konflikte zu verhindern, um die Zusammenarbeit in den Bereichen Grenzsicherheit, Energie und Verkehr zu fördern. In Zentralasien institutionalisierte Türkiye seine Beziehungen zur Region, indem es 2021 die Gründung der Organisation der Türkstaaten aus dem damaligen türkischen Rat heraus maßgeblich vorantrieb. Institutionen wie die Türkische Agentur für Zusammenarbeit und Koordinierung, kurz TİKA, das Yunus Emre Institut, das Türkiye-Stipendienprogramm, die Maarif-Stiftung, AFAD, der türkische Rote Halbmond und Turkish Airlines haben die gesellschaftlichen Verbindungen Türkiyes über verschiedene Kanäle ausgeweitet. Nach Angaben der OECD stellte Türkiye 2024 rund 7,3 Milliarden US-Dollar an Bruttoentwicklungshilfe bereit. Davon entfielen 6,1 Milliarden US-Dollar auf humanitäre Hilfe. Jenseits der Straße von Hormus. Die Schließung der Straße von Hormus während des Iran-USA-Krieges hat den Bedarf arabischer Staaten an Verbindungen über Türkiye verstärkt. Dies zeigt sich auch bei Projekten im Straßen-, Schienen-, Pipeline-Verkehr. Sowohl die Golfstaaten als auch der Irak wollen über Türkiye Zugang zu den westlichen Märkten erhalten. Türkiye begrüßt diesen neuen Trend in Form von Zusammenarbeit. In jüngster Zeit ist Türkiyes Außenpolitik innerhalb institutioneller Organisationen aktiver geworden, um regionale und globale Entwicklung mitzugestalten. Die aktive Rolle des Landes in Plattformen wie der G20, der NATO, der Organisation für Islamische Zusammenarbeit, der D8 und der Organisation der Türkstaaten, die Entwicklung des Antalya-Diplomatie-Forums zu einem internationalen Forum sowie die Vermittlungsinitiativen innerhalb der Vereinten Nationen und der OSZE sind Beispiele für diese Entwicklung.
Zusammenfassend lässt sich sagen, dass Türkiyes wachsender internationaler Einfluss während

des 25-jährigen Regierungszeitraums der AK-Partei auf die Fähigkeit zurückzuführen ist, eine aktive Diplomatie mit einer Win-Win-Strategie zu verbinden, die von einer starken Wirtschaft, einer leistungsfähigen Verteidigungsindustrie, Handel, humanitärer Hilfe, Energie, Verkehr und strategischen Partnerschaften getragen wird. Türkei ist heute auf zahlreichen Schauplätzen, vom Balkan bis nach Afrika, vom Schwarzen Meer bis nach Zentralasien und in den Nahen Osten, ein zentraler Akteur, an dem kein Weg vorbeiführt. Die institutionelle Erfahrung, das diplomatische Netzwerk und die technologische Kapazität, die Türkei in den vergangenen 25 Jahren aufgebaut hat, haben das Land auf eine noch größere globale Rolle vorbereitet.

Das fahle Mondlicht, das durch die weißen Spitzengardinen fällt, das friedliche Dämmerlicht, der Messingleuchter und eine klare, rein weiße Schale mit leicht angebrannter Oberfläche auf dem Holztisch mitten im Raum. Liebe Zuhörer und Zuhörer, unsere werten Freunde, die wir den Klängen der Nacht und der Stille lauschen, willkommen zu unserer Sendung Köstliches aus dem Balkan, indem wir in die tiefsten Winkel unseres Herzens eintauchen, in jene unbeschwerten Sommernächte unserer Kindheit und in die wohltuende Ruhe der Schlichtheit. Heute lassen wir unsere Küche die Hitze der Öfen, die intensiven Aromen der Gewürze und die schwere, anstrengende Konsistenz des Teiges hinter uns. Heute laden wir die reine, unschuldige Weiße der Milch, die Geduld der Reiskörner und die leichte, elegante Freude, die Zucker dem Leben schenkt, an dieser Arbeitsfläche ein. In den alten Herrenhäusern, in den kühlen Steinöfen unserer Großmütter wird dieser feine Geschmack, der abends vor sich hin köchelt und beim Kochen den Duft von Geduld und Ruhe verbreitet, Sütlatsch, also Reichmiss, genannt. Oder, wie wir ihn in dieser Gegend in seiner reinsten Form kennen, Sütliash, der Geschmack, den wir heute auf unseren Tellern und in unseren Seelen willkommen heißen werden.

Sutliyaj ist kein gewöhnlicher Nachmittagssnack, kein alltägliches, leichtes Dessert. Es ist eine Hommage an die Reinheit der Milch, eine Geschichte der Treue, in der Reiskörner sanft in der Milch verschwinden und ihre Stärke verleihen. Die wenigen reinen Zutaten scheinen uns von den reinsten und friedvollsten Momenten menschlichen Daseins zu erzählen, fernab vom Chaos. Sind Sie bereit? Nun möchte ich Sie in eine längst vergangene Zeit entführen, in den Innenhof eines alten osmanischen Herrenhauses aus weißem Stein in Monstra. Zu einer jener magischen Stunden, in denen das Rauschen der Neretva von den Mauern widerhallt und eine warme Julinacht langsam abkühlt. In der Küche des Herrenhauses lebte eine weise Köchin mit milchweißem Haar, besorgt, aber stets lächelnd, die ihr Leben lang für die große Familie gekocht hatte. Eines Tages

rief der Hausherr, der Bäcker und die Köchin zu sich. Den Bäcker und die Köchin zu sich, um seinen unberuhigenden Neffen zu trösten, der mit gebrochenem Herzen aus fernen Ländern zurückgekehrt war. Sie sagte, biete ihm etwas an, das seine Seele tröstet und ihn wieder daran glauben lässt, dass die Welt noch immer ein reiner und schöner Ort ist. Die Köchin betrat die Küche. Sie rührte weder die schweren, süßen Desserts noch die Gewürze an, die den Gaumen überfordern würden. Sie stellte nur die frische, reine Milch, die sie am Morgen gemolken hatte, auf den Herd. Sie gab eine Handvoll Reis und ein Stück Zucker hinzu. Mit dem Holzlöffel rührte sie die Mischung mit so viel Geduld und Zärtlichkeit und flüsterte dabei so leise Gebete, dass sie mit jeder Umrührung die sanfte Melodie ihres Herzens in die Milch übertrug. Der Milchreis wurde in Schüsseln verteilt und im Hof abgekühlt. Dann wurde er mit etwas Zimt bestreut und dem bedrückten jungen Mann angeboten. Spürte er mit dem ersten Löffel die Frische der Milch, die Zartheit des Reises und die Reinheit des Herzens der Köchin. Man sagt, mit diesem ersten Löffel sei die schwere Last in seinem Herzen augenblicklich leichter geworden und das Lächeln, das sein Gesicht so lange nicht mehr geziert hatte, zurückgekehrt. Deshalb ist Sutliyash in unserer Region nicht nur eine süße Leckerei, sondern die eleganteste und köstlichste Art, müde Seelen zu beruhigen und zu erfrischen und das Leben sanft zu umarmen.

Nun holen wir uns diesen reinen, erfrischenden Duft, diese jahrhundertealte Geschichte der Ruhe, in unsere eigenen vier Wände, in unsere Küchen. Halten Sie Stift und Papier bereit. Dann machen wir uns an das köstliche Sutliash-Rezept, das Ihre Küche im Nu in die einer dieser eleganten Steinhäuser verwandelt. Die Zutaten für dieses wunderschöne traditionelle Rezept sind denkbar einfach. 1 Liter frische Vollmilch, 1 Tasse Reis, 2 Tassen Wasser, 1 Tasse Zucker, 1 Teelöffel Speisestärke und zum Schluss 1 Teelöffel gemahlener Zimt. Bei der Zubereitung ist es wichtig, dass die Milch geduldig köchelt. Waschen Sie den Reis gründig und geben Sie ihn in einen kleinen Topf. Fügen Sie 2 Tassen Wasser hinzu und lassen Sie den Reis bei schwacher Hitze köcheln, bis er weich ist und das Wasser vollständig aufgenommen hat. Sobald der Reis weich ist, geben Sie 1 Liter frische Milch hinzu. Sobald Milch und Reis vermengt wird, reduzieren wir die Hitze und rühren die Milch mit einem Holzlöffel langsam in kreisenden Bewegungen um. Sobald die Milch kocht, lassen wir sie geduldig 15 bis 20 Minuten köcheln, damit der Reis seine Stärke an die Milch abgibt. Dann geben wir den Zucker hinzu und rühren weiter, bis sich der Zucker vollständig aufgelöst hat. Für die perfekte Konsistenz rühren wir 1 Teelöffel Speisestärke, aufgelöst in einer Tasse kaltem Wasser, unter ständigem Rühren in den Topf und lassen die Mischung weiter 5 Minuten köcheln, bevor wir sie vom Herd nehmen. Der Milchreis sollte nicht so dickflüssig sein wie dicker Pudding, die wir kennen. Er sollte beim Einfüllen in Schüsseln noch leicht flüssig sein und beim Abkühlen seine perfekte Konsistenz erreichen. Wir verteilen den warmen Nachtisch vorsichtig in Schüsseln. Nachdem es etwas bei Zimmertemperatur abgekühlt ist, stellen wir es in den Kühlschrank und warten, bis es vollständig abgekühlt ist. Kurz vor dem Servieren bestreuen wir es mit Zimt, wie mit einem dünnen Schleier, und vollenden so unser kulinarisches Erlebnis. Fragt man uns, was am besten zu diesen kühlen Schüsseln Sutliash-Desserts direkt aus dem Kühlschrank passt, was unsere Küche den letzten Schliff verleiht, so liegt die Antwort natürlich in den Erinnerungen an jenen alten Sommernächten. Eigentlich braucht man gar nichts hinzuzufügen. Man nimmt einfach einen Löffel, geht ans Fenster und genießt im Mondschein den ersten Löffel. Die cremige Reinheit der Milch, die zarte Textur des Reises auf der Zunge und die sanfte Wärme des Zimtes in diesem ersten kühlen Löffel Sutliash-Dessert

erinnern einen daran, wie wohltuend Einfachheit inmitten des Chaos des Lebens sein kann. Genau wie jene wunderschönen Selda-Linka-Lieder, die wir früher hörten. Genau wie sie die stille Schwere gelebter Erfahrungen, einen Hauch von Wehmut und unendliche Reinheit und Frieden in sich trugen. So birgt dieses Dessert die ganze Unschuld des Lebens in sich.

0: Wir hoffen, mit neuen Geschichten und wohltuenden Aromen in unserer nächsten Folge Sie wieder begrüßen zu dürfen. Wir wünschen Ihnen, dass Ihr Zuhause stets vom Frieden erfüllt ist, Ihre Küche vom frischen Duft frischer Milch und Ihr Herz von den Klängen erfüllt wird. Auf Wiederhören!
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Und zum Abschluss das Wichtigste in Schlagzeilen. Türkei, Ägypten und Katar haben die jüngsten israelischen Angriffe auf Gaza, bei denen Zivilisten, darunter Frauen und Kinder, getötet wurden, scharf verurteilt. Außenminister Hakan Fidan hat mit seinem ägyptischen Amtskollegen und dem saudischen Außenminister telefoniert. Somit geht die deutschsprachige Sendung der Stimme von Türkei zu Ende. Die Sendung wurde von Esra Erdoğan und Alev Arman moderiert und die Tontechnik hatte Arzu Usta. Mit dem Wunsch, sie wieder antreffen zu können, sagen wir auf Wiederhören.

0: Liebe Hörerinnen und Hörer, hier ist der Kurzwellensender Die Stimme von Türkei. Im Studio in Ankara begrüßen Sie
1: Alev Erman
0: und Esra Erdoğan. Sie empfangen unsere Morgensendung über den Satelliten Türksat 4a, unsere Mittagssendung im 19-Meter-Band auf 15.350 kHz und unsere Abendsendung im 31-Meter-Band auf 9.840 kHz. In unserer einstündigen Sendung bringen wir nach den Nachrichten unsere Programme Thema des Tages und Köstliches aus dem Balkan. Danach hören Sie türkische Musik.

0: Nun die Nachrichten.
1: Türkei, Ägypten und Katar haben die jüngsten israelischen Angriffe auf Gaza, bei denen Zivilisten, darunter Frauen und Kinder, getötet wurden, scharf verurteilt. Sie warnten, die Eskalation gefährde die laufenden Bemühungen um die Umsetzung der Waffenruhe. In einer gemeinsamen Erklärung vom Donnerstag äußerten die drei als Vermittler agierenden Länder ihre tiefe Besorgnis über die anhaltenden Vorstöße. Die zunehmenden israelischen Angriffe würden regionale und internationale Bemühungen in einer entscheidenden Phase untergraben, so die Erklärung.

0: Außenministerin Hakan Fidan hat mit seinem ägyptischen Amtskollegen Badr Abdellati und dem saudischen Außenminister Faisal bin Farhan telefoniert. Bei den Gesprächen wurden die jüngsten Entwicklungen in der Region erörtert. Fidan informierte auf seinem Account im sozialen Netzwerk N-Social über die Gespräche. Im Rahmen seiner diplomatischen Kontakte zu den jüngsten Entwicklungen in der Region habe er mit seinem ägyptischen Amtskollegen Abdellati und seinem saudischen Amtskollegen bin Farhan telefoniert, teilte Fidan mit. Wir haben bei unseren Gesprächen die Probleme bei der Umsetzung des Gaza-Friedensplans sowie mögliche Schritte unsererseits erörtert, erklärte Fidan. Auch die jüngsten Entwicklungen in Syrien seien Gegenstand der Gespräche gewesen. Dabei hätten sie erneut ihre entschlossene Unterstützung für die Wiederherstellung von Frieden und Stabilität in Syrien bekräftigt, so Fidan. Darüber hinaus sei die Lage in der Straße von Hormus sowie der aktuelle Stand der laufenden Verhandlungen zwischen den an dem Konflikt beteiligten Ländern erörtert worden. Als drei brüderliche Länder, die Frieden und Wohlstand in unserer Region anstreben, werden wir unsere Zusammenarbeit und Koordinierung in allen Bereichen weiter stärken, erklärte Fidan.
1: Israel treibt ein völkerrechtswidriges Siedlungsvorhaben im besetzten Westjordanland voran. Das Bauministerium veröffentlichte eine Ausschreibung für den Bau von mehr als 1200 illegalen Wohneinheiten für das Projekt. Konkret geht es um das sogenannte E1-Gebiet zwischen dem besetzten Ostjerusalem und der Siedlung Ma'ale Adumim. Angesichts der Pläne haben Deutschland, Frankreich, Großbritannien und Italien Israel zur Beendigung des Siedlungsprojekts aufgerufen. In einer gemeinsamen Erklärung forderten die vier Länder die israelische Regierung am Donnerstag nachdrücklich dazu auf, diese Pläne unverzüglich zurückzunehmen und die Ausweitung der Siedlungen im Westjordanland zu beenden. Die Entscheidung der israelischen Regierung, Ausschreibungen für den Bau von mehr als 1000 illegalen Wohnungen in dem Gebiet des Siedlungsprojekts zu veröffentlichen, sei inakzeptabel, erklärten die vier europäischen Länder. In Zeiten massiver Instabilität im Westjordanland mit einem beispiellosen Ausmaß von Siedlergewalt gegen die Zivilbevölkerung und schwerwiegender Beschränkungen der palästinensischen Wirtschaft ist diese Entscheidung umso besorgniserregender. Israelische Siedlungen im Westjordanland seien gemäß Völkerrecht rechtswidrig. Dies ist die Haltung der internationalen Gemeinschaft, die auch durch den Sicherheitsrat der Vereinten Nationen bekräftigt wird, hieß es in der gemeinsamen Erklärung weiter.
0: Der iranische Generalstabschef Ali Abdullahi hat angekündigt, dass Iran auf Fehlkalkulationen des Gegners und neue Bedrohungen mit einer verheerenden Reaktion antworten werde. Nach Angaben der iranischen Nachrichtenagentur IRNA richtete Generalstabschef Abdullahi anlässlich des Tages der Verteidigungsindustrie eine Botschaft an das Verteidigungsministerium. Abdullahi bezeichnete die Verteidigungsindustrie als eine unverzichtbare Säule der nationalen Stärke. Die Verteidigungsindustrie spielt eine äußerst wichtige Rolle bei der Stärkung der Sicherheit und der Würde Irans. Was sich in diesem Ministerium in den vergangenen Jahren entwickelt hat, geht über die Produktion militärischer Ausrüstung hinaus und stellt eine Revolution in der Verteidigungsindustrie zur Schaffung von Abschreckung dar, erklärte er. Mit Blick auf die Drohungen der USA gegen Iran sagte Abdullahi, die iranischen Streitkräfte werden mit ihrer umfassenden, intelligenten und modernen Einsatzbereitschaft in allen Bereichen zu Land, zu Wasser, in der Luft, im Bereich der Luftverteidigung sowie im Weltraum und im Cyberraum auf jede Fehlkalkulation des Gegners sowie auf traditionelle und neue Bedrohungen mit revolutionären, überwältigenden, abschreckenden und verheerenden Antworten reagieren.
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1: Bei russischen Luftangriffen sind in Kiew und der umliegenden Region 16 Menschen getötet und mehr als 40 weitere verletzt worden. Präsident Volodymyr Zelensky erklärte, das Versäumnis der Verbündeten der Ukraine, die Bestände an Luftabwehrraketen aufzufüllen, koste Menschenleben. Zelensky bezeichnete die Angriffe am Donnerstag als eine der zynischsten, kalkuliertesten und umfangreichsten Attacken des seit 4,5 Jahren andauernden Krieges. Nach Angaben des ukrainischen Luftwaffe setzt Russland bei dem massiven nächtlichen Angriff Dutzende Marschflugkörper sowie ballistische und Hyperschallraketen

0: Raketen und 168 Drohnen ein.
1: Der ukrainische Präsident Volodymyr Zelensky hat mitgeteilt, dass die Ukraine eine Ölraffinerie in der russischen Region Perm sowie den Militärflugplatz Marinowka angegriffen habe. In einer Mitteilung in den sozialen Medien erklärte Zelensky, die Ukraine setze ihre Angriffe auf verschiedene Ziele in Russland fort. Die mehr als 1600 Kilometer von der ukrainischen Grenze entfernte Ölraffinerie in Perm sei in der vergangenen Nacht angegriffen worden, erklärte Zelensky. Der Militärflugplatz Marinowka in der Region Wolgograd wurde mit einem Langstreckenluftangriff getroffen. Auch im Schwarzen Meer wurden Ergebnisse erzielt, so der ukrainische Präsident. Zudem sei in der Region Krasnodar ein Standort getroffen worden, an dem die russischen Streitkräfte Drohnen für Gegenangriffe auf die Ukraine starteten und lagerten, teilte Zelensky mit. Zelensky erinnerte außerdem daran, dass in den vergangenen Tagen auch der Militärflugplatz Achtubinsk in der russischen Region Astrachan angegriffen worden sei. Der Flugplatz liegt rund 600 Kilometer von der Ukraine entfernt. Nach Angaben des ukrainischen Präsidenten gäbe es Informationen, wonach dabei ein Kampfflugzeug des Typs Su-34 beschädigt worden sei.
0: Der Flugzeugträger USS Abraham Lincoln, der im Rahmen der Spannungen mit Iran im Nahen Osten im Einsatz war, hat nach einem auf 9 Monate verlängerten Einsatz die Rückreise in die USA angetreten. Der Flugzeugträger mit rund 5000 Seeleuten und Marinesoldaten an Bord ist auf dem Weg zu seinem Heimathafen in San Diego. Während des Einsatzes war das Schiff mehr als 250 Tage ununterbrochen auf See. Dabei gab es Berichte über Versorgungsengpässe und eine zunehmende Verschlechterung der Moral und der Besatzung. Der Einsatz war ursprünglich auf 6 bis 7 Monate angelegt und sollte im Mai enden. Aufgrund der Ende Februar begonnenen Operationen gegen Iran wurde er jedoch auf 9 Monate verlängert. Seit Anfang Dezember verbrachte das Schiff mehr als 200 Tage auf See, ohne einen Hafen anzulaufen. Angehörige der Besatzungsmitglieder berichteten von Einschränkungen bei der Lebensmittelversorgung, Unterbrechungen der Warmwasserversorgung und monatelangen Verzögerungen bei der Postzustellung. Zudem sei die Moral unter den Soldaten zunehmend gesunken. Der Kommandeur der US-Zentralkommando, Admiral Brett Cooper, besuchte das Schiff und teilte der Besatzung mit, dass die Rückkehr in die USA bevorstehe. Cooper und Verteidigungsminister Hegseth erklärten, Berichte über die schwierigen Bedingungen an Bord seien übertrieben dargestellt worden. Zugleich seien die notwendigen Maßnahmen ergriffen worden.
1: Die Außenminister Indonesiens und Chinas haben über eine stärkere Verteidigungskooperation und Fragen der Energiesicherheit beraten. Der indonesische Außenminister Sugiono und sein chinesischer Amtskollege Wang Yi kamen in der indonesischen Hauptstadt Jakarta zu Gesprächen zusammen. Bei dem Treffen wurden unter anderem die Verteidigungskooperation und die Energiesicherheit erörtert. Auf einer anschließenden Pressekonferenz erklärte Sugiono, Ziel sei es, die Beziehungen zwischen den beiden Ländern in Bereichen wie Politik, Wirtschaft und Sicherheit weiter voranzubringen. Der chinesische Außenminister Wang Yi betonte seinerseits die Notwendigkeit, die internationale Gerechtigkeit sowie die Rechte und Interessen der Entwicklungsländer zu schützen. Wir werden gemeinsam gegen einseitiges Mobbing und Machtpolitik auftreten, sagte Wang.
0: Türkei startet eine neue Initiative zur Stärkung der Fachkräfte im Bereich Wissenschaft und Technologie. Das kündigte Präsident Recep Tayyip Erdogan an. In strategischen Bereichen wie künstliche Intelligenz, Cybersicherheit, Chip-Technologien und fortgeschrittenen Computersystemen werden wir zunächst 550 Doktoranden über eine zentrale Prüfung auswählen und an 20 Forschungsuniversitäten ausbilden, schrieb Erdogan auf X. Er erklärte, innerhalb von 5 Jahren sollten rund 3000 junge Forschende in das Wissenschafts- und Technologieökosystem von Türkei aufgenommen werden.
1: Meine Damen und Herren, Sie hörten die Nachrichten. Jetzt kommt das Lied Hadi Osaman von Nazan Öncel und Tarkan.

Liebe Hörerinnen und Hörer, heute werfen wir einen Blick darauf, wie Türkei unter Führung von Recep Tayyip Erdogan durch die aufeinanderfolgenden Regierungen und deren solide und pragmatische außenpolitische Initiativen seinen Aufstieg auf der internationalen Bühne vollzogen hat. Wenn die AK-Partei, die Partei für Gerechtigkeit und Entwicklung, am 14. August ihr 25-jähriges Bestehen feiert, wird ein dankbares Türkei dieses Vierteljahrhundert als eine entscheidende Phase für den Aufstieg des Landes in der globalen Hierarchie betrachten. Die Partei, die kurz nach ihrer Gründung an die Macht kam, hat sowohl im Inland als auch in der internationalen Ordnung einen tiefgreifenden Wandel in Türkei bewirkt. Nachdem sie die inneren Angelegenheiten des Landes konsolidiert hatte, richtete die Partei ihren Fokus auf die Entwicklung und Umsetzung einer starken und pragmatischen Außenpolitik, die Türkeis regionale und globale Rolle stärken sollte. In der ersten Phase ihrer Regierungszeit konzentrierte sich die AK-Partei darauf, die Wirtschaft zu stärken und Türkeis internationale Position zu verbessern. Gleichzeitig strebte sie im Rahmen des Ziels einer EU-Mitgliedschaft eine Verbesserung der Beziehungen zu den Nachbarstaaten an. Mit der Zeit verfolgte Türkei eine breit angelegte Außenpolitik, die sich über den Nahen Osten, den Balkan, Afrika, den Kaukasus, Zentralasien und weitere Regionen erstreckte. Ziel war es, sowohl die eigene Wirtschaft zu stärken und auszubauen, als auch den regionalen Einfluss des Landes zu erhöhen. Dabei bemühte sich Türkei, seine Beziehungen zu diversifizieren, ohne die traditionellen Verbindungen zum Westen abzubrechen. Der Beginn der EU-Beitrittsverhandlungen im Jahr 2005 unterstreicht die westliche Ausrichtung Türkeis. Gleichzeitig versuchte Ankara, Spannungen mit den Nachbarstaaten abzubauen, sich Afrika zu öffnen, die wirtschaftlichen Beziehungen zu den Golfstaaten auszubauen und die institutionellen Verbindungen zu Zentralasien zu stärken. Im zweiten Jahrzehnt ihrer Regierungszeit sah sich die AK-Partei mit einer Reihe von Herausforderungen konfrontiert. Den arabischen Aufständen im Nahen Osten, dem Chaos in Syrien, den Spannungen im östlichen Mittelmeerraum, dem Putschversuch vom 15. Juli, der Unzufriedenheit des Westens mit der unabhängigen Politik Türkeis, den Spannungen zwischen Russland und der Ukraine sowie dem Embargo gegen Katar. Türkeis strategischer Aufstieg. Während die Regierung ihre Beziehungen zur NATO stärkte, entwickelte sie zugleich flexible Beziehungen zu anderen Machtzentren, darunter Russland, Zentralasien, die Golfstaaten, Asien und Afrika. Dank dieser strategischen Autonomie konnte Türkei seine Verteidigungsfähigkeiten erheblich ausbauen. Der Anteil der einheimischen Produktion in der Verteidigungsindustrie lag 2006 bei lediglich 2%. Heute liegt er bei mehr als 80% und steigt weiter. Eine äußerst beeindruckende Entwicklung. Türkische Drohnentechnologien, Kriegsschiffe, gepanzerte Fahrzeuge, Raketensysteme und Fähigkeiten im Bereich der elektronischen Kriegsführung haben nicht nur zur türkischen Wirtschaft beigetragen, sondern sich auch zu außenpolitischen Instrumenten entwickelt, die die Beziehungen zu Pakistan, der Ukraine, den Golfstaaten, Afrika und Zentralasien vertiefen. Die Bayraktar-Drohnen und das Kampfflugzeug Khan der fünften Generation haben weltweit Aufmerksamkeit erregt. Infolge dieser Entwicklungen stieg Türkeis Export in den Bereichen Verteidigung und Luft- und Raumfahrt von 248 Millionen US-Dollar im Jahr 2002 auf 10,05 Milliarden US-Dollar im Jahr 2025. Die Fortschritte in der Verteidigungsindustrie haben Türkei ermöglicht, militärische Operationen unabhängiger durchzuführen. Gleichzeitig investiert das Land weiterhin massiv in Forschung und Entwicklung, um bestehende Defizite zu beseitigen. In den vergangenen 20 Jahren hat Türkei seine militärische Präsenz und Zusammenarbeit mit zahlreichen Ländern ausgebaut, darunter Somalia, Katar, Libyen, Pakistan und Aserbaidschan. Am 7. August hat Türkei mit Pakistan, der einzigen Atommacht der muslimischen Welt, und Saudi-Arabien, einem der größten Erdölproduzenten der Welt, ein trilaterales Verteidigungsbündnis geschlossen.
Es wird erwartet, dass sich weitere arabische Länder diesem Bündnis anschließen. Dies könnte der Beginn einer neuen Phase der regionalen Sicherheitskooperation und des Friedensaufbaus markieren. Türkei hat starke wirtschaftliche und diplomatische Beziehungen zum Balkan und zu Zentralasien aufgebaut. Gemeinsam mit den Balkanstaaten beteiligte sich Türkei an der Balkan-Friedensplattform. Ziel ist es, ein erneutes Aufflammen vergangener Konflikte zu verhindern, um die Zusammenarbeit in den Bereichen Grenzsicherheit, Energie und Verkehr zu fördern. In Zentralasien institutionalisierte Türkei seine Beziehungen zur Region, indem es 2021 die Gründung der Organisation der Türkstaaten aus dem damaligen türkischen Rat heraus maßgeblich vorantrieb. Institutionen wie die Türkische Agentur für Zusammenarbeit und Koordinierung, kurz TİKA, das Yunus Emre Institut, das Türkiye Stipendienprogramm, die Maarif Stiftung, AFAD, der türkische Rote Halbmond und Turkish Airlines haben die gesellschaftlichen Verbindungen Türkis über verschiedene Kanäle ausgeweitet. Nach Angaben der OECD stellte Türkei 2024 rund 7,3 Milliarden US-Dollar an Bruttoentwicklungshilfe bereit. Davon entfielen 6,1 Milliarden US-Dollar auf humanitäre Hilfe.

jenseits der Straße von Hormus. Die Schließung der Straße von Hormus während des Iran-USA-Krieges hat den Bedarf arabischer Staaten an Verbindungen über Türkei verstärkt. Dies zeigt sich auch bei Projekten im Straßen-Schienen-Pipeline-Verkehr. Sowohl die Golfstaaten als auch der Irak wollen über Türkei Zugang zu den westlichen Märkten erhalten. Türkei begrüßt diesen neuen Trend in Form von Zusammenarbeit. In jüngster Zeit ist Türkeis Außenpolitik innerhalb institutioneller Organisationen aktiver geworden, um regionale und globale Entwicklung mitzugestalten. Die aktive Rolle des Landes in Plattformen wie der G20, der NATO, der Organisation für Islamische Zusammenarbeit, der D8 und der Organisation der Türkstaaten, die Entwicklung des Antalya-Diplomatieforums zu einem internationalen Forum sowie die Vermittlungsinitiativen innerhalb der Vereinten Nationen und der OSZE sind Beispiele für diese Entwicklung. Zusammenfassend lässt sich sagen, dass Türkeis wachsender internationaler Einfluss während des 25-jährigen Regierungszeitraums der AK-Partei auf die Fähigkeit zurückzuführen ist, eine aktive Diplomatie mit einer Win-Win-Strategie zu verbinden, die von einer starken Wirtschaft, einer leistungsfähigen Verteidigungsindustrie, Handel, humanitärer Hilfe, Energie, Verkehr und strategischen Partnerschaften getragen wird. Türkei ist heute auf zahlreichen Schauplätzen vom Balkan bis nach Afrika, vom Schwarzen Meer bis nach Zentralasien und in den Nahen Osten ein zentraler Akteur, an dem kein Weg vorbeiführt. Die institutionelle Erfahrung, das diplomatische Netzwerk und die technologische Kapazität, die Türkei in den vergangenen 25 Jahren aufgebaut hat, haben das Land auf eine noch größere globale Rolle vorbereitet.

Das fahle Mondlicht, das durch die weißen Spitzengardinen fällt, das friedliche Dämmerlicht, der Messingleuchter und eine klare, rein weiße Schale mit leicht angebrannter Oberfläche auf dem Holztisch mitten im Raum. Liebe Zuhörer und Zuhörer, unsere werten Freunde, die wir den Klängen der Nacht und der Stille lauschen, willkommen zu unserer Sendung Köstliches aus dem Balkan, indem wir in die tiefsten Winkel unseres Herzens eintauchen, in jene unbeschwerten Sommernächte unserer Kindheit und in die wohltuende Ruhe der Schlichtheit. Heute lassen wir unsere Küche die Hitze der Öfen, die intensiven Aromen der Gewürze und die schwere, anstrengende Konsistenz des Teiges hinter uns. Heute laden wir die reine, unschuldige Weiß der Milch, die Geduld der Reiskörner und die leichte, elegante Freude, die Zucker dem Leben schenkt, an dieser Arbeitsfläche ein. In den alten Herrenhäusern, in den kühlen Steinöfen unserer Großmütter wird dieser feine Geschmack, der abends vor sich hin köchelt und beim Kochen den Duft von Geduld und Ruhe verbreitet, Sütlatsch, also Reichmiss, genannt. Oder, wie wir ihn in dieser Gegend in seiner reinsten Form kennen, Sütliash, der Geschmack, den wir heute auf unseren Tellern und in unseren Seelen willkommen heißen werden.

Sutliyaj ist kein gewöhnlicher Nachmittagssnack, kein alltägliches leichtes Dessert. Es ist eine Hommage an die Reinheit der Milch, eine Geschichte der Treue, in der Reiskörner sanft in der Milch verschwinden und ihre Stärke verleihen. Die wenigen reinen Zutaten scheinen uns von den reinsten und friedvollsten Momenten menschlichen Daseins zu erzählen, fernab vom Chaos. Sind Sie bereit? Nun möchte ich Sie in eine längst vergangene Zeit entführen, in den Innenhof eines alten osmanischen Herrenhauses aus weißem Stein in Monstra. Zu einer jener magischen Stunden, in denen das Rauschen der Neretva von den Mauern widerhallt und eine warme Julinacht langsam abkühlt. In der Küche des Herrenhauses lebte eine weise Köchin mit milchweißem Haar, besorgt, aber stets lächelnd, die ihr Leben lang für die große Familie gekocht hatte. Eines Tages rief der Hausherr, der Bäcker und die Köchin zu sich. Den Bäcker

und die Köchin zu sich, um seinen unberuhigenden Neffen zu trösten, der mit gebrochenem Herzen aus fernen Ländern zurückgekehrt war. Sie sagte, biete ihm etwas an, das seine Seele tröstet und ihn wieder daran glauben lässt, dass die Welt noch immer ein reiner und schöner Ort ist. Die Köchin betrat die Küche. Sie rührte weder die schweren, süßen Desserts noch die Gewürze an, die den Gaumen überfordern würden. Sie stellte nur die frische, reine Milch, die sie am Morgen gemolken hatte, auf den Herd. Sie gab eine Handvoll Reis und ein Stück Zucker hinzu. Mit dem Holzlöffel rührte sie die Mischung mit so viel Geduld und Zärtlichkeit und flüsterte dabei so leise Gebete, dass sie mit jeder Umrührung die sanfte Melodie ihres Herzens in die Milch übertrug. Der Milchreis wurde in Schüsseln verteilt und im Hof abgekühlt. Dann wurde er mit etwas Zimt bestreut und dem bedrückten jungen Mann angeboten. Spürte er mit dem ersten Löffel die Frische der Milch, die Zartheit des Reises und die Reinheit des Herzens der Köchin. Man sagt, mit diesem ersten Löffel sei die schwere Last in seinem Herzen augenblicklich leichter geworden und das Lächeln, das sein Gesicht so lange nicht mehr geziert hatte, zurückgekehrt. Deshalb ist Sutliyash in unserer Region nicht nur eine süße Leckerei, sondern die eleganteste und köstlichste Art, müde Seelen zu beruhigen und zu erfrischen und das Leben sanft zu umarmen.

Nun holen wir uns diesen reinen, erfrischenden Duft, diese jahrhundertealte Geschichte der Ruhe, in unsere eigenen vier Wände, in unsere Küchen. Halten Sie Stift und Papier bereit. Dann machen wir uns an das köstliche Soutliage-Rezept, das Ihre Küche im Nu in die einer dieser eleganten Steinhäuser verwandelt. Die Zutaten für dieses wunderschöne, traditionelle Rezept sind denkbar einfach. 1 Liter frische Vollmilch, 1 Tasse Reis, 2 Tassen Wasser, 1 Tasse Zucker, 1 Teelöffel Speisestärke und zum Schluss 1 Teelöffel gemahlener Zimt. Bei der Zubereitung ist es wichtig, dass die Milch geduldig köchelt. Waschen Sie den Reis gründlich und geben Sie ihn in einen kleinen Topf. Fügen Sie 2 Tassen Wasser hinzu und lassen Sie den Reis bei schwacher Hitze köcheln, bis er weich ist und das Wasser vollständig aufgenommen hat. Sobald der Reis weich ist, geben Sie 1 Liter frische Milch hinzu. Sobald Milch und Reis vermengt wird, reduzieren wir die Hitze und rühren die Milch mit einem Holzlöffel langsam in kreisenden Bewegungen um. Sobald die Milch kocht, lassen wir sie geduldig 15 bis 20 Minuten köcheln, damit der Reis seine Stärke an die Milch abgibt. Dann geben wir den Zucker hinzu und rühren weiter, bis sich der Zucker vollständig aufgelöst hat. Für die perfekte Konsistenz rühren wir einen Teelöffel Speisestärke, aufgelöst in einer Tasse kaltem Wasser, unter ständigem Rühren in den Topf und lassen die Mischung weiter 5 Minuten köcheln, bevor wir sie vom Herd nehmen. Der Milchreis sollte nicht so dickflüssig sein wie dicker Pudding, die wir kennen. Er sollte beim Einfüllen in Schüsseln noch leicht flüssig sein und beim Abkühlen seine perfekte Konsistenz erreichen. Wir verteilen den warmen Nachtisch vorsichtig in Schüsseln. Nachdem es etwas bei Zimmertemperatur abgekühlt ist, stellen wir es in den Kühlschrank und warten, bis es vollständig abgekühlt ist. Kurz vor dem Servieren bestreuen wir es mit Zimt, wie mit einem dünnen Schleier, und vollenden so unser kulinarisches Erlebnis. Fragt man uns, was am besten zu diesen kühlen Schüsseln Soutliage-Desserts direkt aus dem Kühlschrank passt, was unsere Küche den letzten Schliff verleiht, so liegt die Antwort natürlich in den Erinnerungen an jenen alten Sommernächten. Eigentlich braucht man gar nichts hinzuzufügen. Man nimmt einfach einen Löffel, geht ans Fenster und genießt im Mondschein den ersten Löffel. Die cremige Reinheit der Milch, die zarte

Sudliash Dessert erinnern einen daran, wie wohltuend Einfachheit inmitten des Chaos des Lebens sein kann. Genau wie jene wunderschönen Seldalinka-Lieder, die wir früher hörten. Genau wie sie die stille, schwere, gelebte Erfahrung

Und zum Abschluss das Wichtigste in Schlagzeilen. Türkei, Ägypten und Katar haben die jüngsten israelischen Angriffe auf Gaza, bei denen Zivilisten, darunter Frauen und Kinder, getötet wurden, scharf verurteilt. Außenminister Hakan Fidan hat mit seinem ägyptischen Amtskollegen und dem saudischen Außenminister telefoniert. Somit geht die deutschsprachige Sendung der Stimme von Türkei zu Ende. Die Sendung wurde von Esra Erdoğan und Alev Arman moderiert und die Tontechnik hatte Arzu Usta. Mit dem Mund, sie wieder antreffen zu können, sagen wir auf Wiederhören.

0: Liebe Hörerinnen und Hörer, hier ist der Kurzwellensender Die Stimme von Türkei. Im Studio in Ankara begrüßen Sie
1: Alev Erman
0: und Esra Erdoğan. Sie empfangen unsere Morgensendung über den Satelliten Türksat 4a, unsere Mittagssendung im 19-Meter-Band auf 15.350 kHz und unsere Abendsendung im 31-Meter-Band auf 9.840 kHz. In unserer einstündigen Sendung bringen wir nach den Nachrichten unsere Programme Thema des Tages und Köstliches aus dem Balkan. Danach hören Sie türkische Musik.

0: Nun die Nachrichten.
1: Türkei, Ägypten und Katar haben die jüngsten israelischen Angriffe auf Gaza, bei denen Zivilisten, darunter Frauen und Kinder, getötet wurden, scharf verurteilt. Sie warnten, die Eskalation gefährde die laufenden Bemühungen um die Umsetzung der Waffenruhe. In einer gemeinsamen Erklärung vom Donnerstag äußerten die drei als Vermittler agierenden Länder ihre tiefe Besorgnis über die anhaltenden Vorstöße. Die zunehmenden israelischen Angriffe würden regionale und internationale Bemühungen in einer entscheidenden Phase untergraben, so die Erklärung.
0: Außenminister Hakan Fidan hat mit seinem ägyptischen Amtskollegen Badr Abdellati und dem saudischen Außenminister Faisal bin Farhan telefoniert. Bei den Gesprächen wurden die jüngsten Entwicklungen in der Region erörtert. Fidan informierte auf seinem Account im sozialen Netzwerk N-Social über die Gespräche. Im Rahmen seiner diplomatischen Kontakte zu den jüngsten Entwicklungen in der Region habe er mit seinem ägyptischen Amtskollegen Abdellati und seinem saudischen Amtskollegen bin Farhan telefoniert, teilte Fidan mit. Wir haben bei unseren Gesprächen die Probleme bei der Umsetzung des Gaza-Friedensplans sowie mögliche Schritte unsererseits erörtert, erklärte Fidan. Auch die jüngsten Entwicklungen in Syrien seien Gegenstand der Gespräche gewesen. Dabei hätten sie erneut ihre entschlossene Unterstützung für die Wiederherstellung von Frieden und Stabilität in Syrien bekräftigt, so Fidan. Darüber hinaus sei die Lage in der Straße von Hormus sowie der aktuelle Stand der laufenden Verhandlungen zwischen den an dem Konflikt beteiligten Ländern erörtert worden. Als drei brüderliche Länder, die Frieden und Wohlstand in unserer Region anstreben, werden wir unsere Zusammenarbeit und Koordinierung in allen Bereichen weiter stärken, erklärte Fidan.
1: Israel treibt ein völkerrechtswidriges Siedlungsvorhaben im besetzten Westjordanland voran. Das Bauministerium veröffentlichte eine Ausschreibung für den Bau von mehr als 1200 illegalen Wohneinheiten für das Projekt. Konkret geht es um das sogenannte E1-Gebiet zwischen dem besetzten Ostjerusalem und der Siedlung Ma'ale Adumim. Angesichts der Pläne haben Deutschland, Frankreich, Großbritannien und Italien Israel zur Beendigung des Siedlungsprojekts aufgerufen. In einer gemeinsamen Erklärung forderten die vier Länder die israelische Regierung am Donnerstag nachdrücklich dazu auf, diese Pläne unverzüglich zurückzunehmen und die Ausweitung der Siedlungen im Westjordanland zu beenden. Die Entscheidung der israelischen Regierung, Ausschreibungen für den Bau von mehr als 1000 illegalen Wohnungen in dem Gebiet des Siedlungsprojekts zu veröffentlichen, sei inakzeptabel, erklärten die vier europäischen Länder. In Zeiten massiver Instabilität im Westjordanland mit einem beispiellosen Ausmaß von Siedlergewalt gegen die Zivilbevölkerung und schwerwiegender Beschränkungen der palästinensischen Wirtschaft ist diese Entscheidung umso besorgniserregender. Israelische Siedlungen im Westjordanland seien gemäß Völkerrecht rechtswidrig. Dies ist die Haltung der internationalen Gemeinschaft, die auch durch den Sicherheitsrat der Vereinten Nationen bekräftigt wird, hieß es in der gemeinsamen Erklärung weiter.
0: Der iranische Generalstabschef Ali Abdullahi hat angekündigt, dass Iran auf Fehlkalkulationen des Gegners und neue Bedrohungen mit einer verheerenden Reaktion antworten werde. Nach Angaben der iranischen Nachrichtenagentur IRNA richtete Generalstabschef Abdullahi anlässlich des Tages der Verteidigungsindustrie eine Botschaft an das Verteidigungsministerium. Abdullahi bezeichnete die Verteidigungsindustrie als eine unverzichtbare Säule der nationalen Stärke. Die Verteidigungsindustrie spielt eine äußerst wichtige Rolle bei der Stärkung der Sicherheit und der Würde Irans. Was sich in diesem Ministerium in den vergangenen Jahren entwickelt hat, geht über die Produktion militärischer Ausrüstung hinaus und stellt eine Revolution in der Verteidigungsindustrie zur Schaffung von Abschreckung dar, erklärte er. Mit Blick auf die Drohungen der USA gegen Iran sagte Abdullahi, die iranischen Streitkräfte werden mit ihrer umfassenden, intelligenten und modernen Einsatzbereitschaft in allen Bereichen zu Land, zu Wasser, in der Luft, im Bereich der Luftverteidigung sowie im Weltraum und im Cyberraum auf jede Fehlkalkulation

0: des Gegners sowie auf traditionelle und neue Bedrohungen mit revolutionären, überwältigenden, abschreckenden und verheerenden Antworten reagieren.
1: Von der Stimme Türkiyes hören Sie weitere Nachrichten.
2: Bei russischen Luftangriffen sind in Kiew und der umliegenden Region 16 Menschen getötet und mehr als 40 weitere verletzt worden. Präsident Volodymyr Zelensky erklärte, das Versäumnis der Verbündeten der Ukraine, die Bestände an Luftabwehrraketen aufzufüllen, koste Menschenleben. Zelensky bezeichnete die Angriffe am Donnerstag als eine der zynischsten, kalkuliertesten und umfangreichsten Attacken des seit 4,5 Jahren andauernden Krieges. Nach Angaben des ukrainischen Luftwaffe setzt Russland bei dem massiven nächtlichen Angriff Dutzende Marschflugkörper sowie ballistische und Hyperschallraketen und 168 Drohnen ein.
0: Der ukrainische Präsident Volodymyr Zelensky hat mitgeteilt, dass die Ukraine eine Ölraffinerie in der russischen Region Perm sowie den Militärflugplatz Marinowka angegriffen habe. In einer Mitteilung in den sozialen Medien erklärte Zelensky, die Ukraine setze ihre Angriffe auf verschiedene Ziele in Russland fort. Die mehr als 1600 Kilometer von der ukrainischen Grenze entfernte Ölraffinerie in Perm sei in der vergangenen Nacht angegriffen worden, erklärte Zelensky. Der Militärflugplatz Marinowka in der Region Wolgograd wurde mit einem Langstreckenluftangriff getroffen. Auch im Schwarzen Meer wurden Ergebnisse erzielt, so der ukrainische Präsident. Zudem sei in der Region Krasnodar ein Standort getroffen worden, an dem die russischen Streitkräfte Drohnen für Gegenangriffe auf die Ukraine starteten und lagerten, teilte Zelensky mit. Zelensky erinnerte außerdem daran, dass in den vergangenen Tagen auch der Militärflugplatz Achtubinsk in der russischen Region Astrachan angegriffen worden sei. Der Flugplatz liegt rund 600 Kilometer von der Ukraine entfernt. Nach Angaben des ukrainischen Präsidenten gäbe es Informationen, wonach dabei ein Kampfflugzeug des Typs Su-34 beschädigt worden sei.
2: Der Flugzeugträger USS Abraham Lincoln, der im Rahmen der Spannungen mit Iran im Nahen Osten im Einsatz war, hat nach einem auf 9 Monate verlängerten Einsatz die Rückreise in die USA angetreten. Der Flugzeugträger mit rund 5000 Seeleuten und Marinesoldaten an Bord ist auf dem Weg zu seinem Heimathafen in San Diego. Während des Einsatzes war das Schiff mehr als 250 Tage ununterbrochen auf See. Dabei gab es Berichte über Versorgungsengpässe und eine zunehmende Verschlechterung der Moral und der Besatzung. Der Einsatz war ursprünglich auf 6 bis 7 Monate angelegt und sollte im Mai enden. Aufgrund der Ende Februar begonnenen Operationen gegen Iran wurde er jedoch auf 9 Monate verlängert. Seit Anfang Dezember verbrachte das Schiff mehr als 200 Tage auf See, ohne einen Hafen anzulaufen. Angehörige der Besatzungsmitglieder berichteten von Einschränkungen bei der Lebensmittelversorgung, Unterbrechungen der Warmwasserversorgung und monatelangen Verzögerungen bei der Postzustellung. Zudem sei die Moral unter den Soldaten zunehmend gesunken. Der Kommandeur der US-Zentralkommando, Admiral Brett Cooper, besuchte das Schiff und teilte der Besatzung mit, dass die Rückkehr in die USA bevorstehe. Cooper und Verteidigungsminister Hegseth erklärten, Berichte über die schwierigen Bedingungen an Bord seien übertrieben dargestellt worden. Zugleich seien die notwendigen Maßnahmen ergriffen worden.
0: Die Außenminister Indonesiens und Chinas haben über eine stärkere Verteidigungskooperation und Fragen der Energiesicherheit beraten. Der indonesische Außenminister Sugiono und sein chinesischer Amtskollege Wang Yi kamen in der indonesischen Hauptstadt Jakarta zu Gesprächen zusammen. Bei dem Treffen wurden unter anderem die Verteidigungskooperation und die Energiesicherheit erörtert. Auf einer anschließenden Pressekonferenz erklärte Sugiono, Ziel sei es, die Beziehungen zwischen den beiden Ländern in Bereichen wie Politik, Wirtschaft und Sicherheit weiter voranzubringen. Der chinesische Außenminister Wang Yi betonte seinerseits die Notwendigkeit, die internationale Gerechtigkeit sowie die Rechte und Interessen der Entwicklungsländer zu schützen. Wir werden gemeinsam gegen einseitiges Mobbing und Machtpolitik auftreten, sagte Wang.
2: Türkei startet eine neue Initiative zur Stärkung der Fachkräfte im Bereich Wissenschaft und Technologie. Das kündigte Präsident Recep Tayyip Erdogan an. In strategischen Bereichen wie künstliche Intelligenz, Cybersicherheit, Chip-Technologien und fortgeschrittenen Computersystemen werden wir zunächst 550 Doktoranden über eine zentrale Prüfung auswählen und an 20 Forschungsuniversitäten ausbilden, schrieb Erdogan auf X. Er erklärte, innerhalb von 5 Jahren sollten rund 3000 junge Forschende in das Wissenschafts- und Technologieökosystem von Türkei aufgenommen werden.
0: Meine Damen und Herren, Sie hörten die Nachrichten. Jetzt kommt das Lied Hadi Osman von Nazan Öncel und Tarkan.

Liebe Hörerinnen und Hörer, heute werfen wir einen Blick darauf, wie Türkei unter Führung von Recep Tayyip Erdogan durch die aufeinanderfolgenden Regierungen und deren solide und pragmatische außenpolitische Initiativen seinen Aufstieg auf der internationalen Bühne vollzogen hat. Wenn die AK-Partei, die Partei für Gerechtigkeit und Entwicklung, am 14. August ihr 25-jähriges Bestehen feiert, wird ein dankbares Türkei dieses Vierteljahrhundert als eine entscheidende Phase für den Aufstieg des Landes in der globalen Hierarchie betrachten. Die Partei, die kurz nach ihrer Gründung an die Macht kam, hat sowohl im Inland als auch in der internationalen Ordnung einen tiefgreifenden Wandel in Türkei bewirkt. Nachdem sie die inneren Angelegenheiten des Landes konsolidiert hatte, richtete die Partei ihren Fokus auf die Entwicklung und Umsetzung einer starken und pragmatischen Außenpolitik, die Türkeis regionale und globale Rolle stärken sollte. In der ersten Phase ihrer Regierungszeit konzentrierte sich die AK-Partei darauf, die Wirtschaft zu stärken.

stärken und Türkiyes internationale Position zu verbessern. Gleichzeitig strebte sie im Rahmen des Ziels einer EU-Mitgliedschaft eine Verbesserung der Beziehungen zu den Nachbarstaaten an. Mit der Zeit verfolgte Türkei eine breit angelegte Außenpolitik, die sich über den Nahen Osten, den Balkan, Afrika, den Kaukasus, Zentralasien und weitere Regionen erstreckte. Ziel war es, sowohl die eigene Wirtschaft zu stärken und auszubauen, als auch den regionalen Einfluss des Landes zu erhöhen. Dabei bemühte sich Türkei, seine Beziehungen zu diversifizieren, ohne die traditionellen Verbindungen zum Westen abzubrechen. Der Beginn der EU-Beitrittsverhandlungen im Jahr 2005 unterstreicht die westliche Ausrichtung Türkiyes. Gleichzeitig versuchte Ankara, Spannungen mit den Nachbarstaaten abzubauen, sich Afrika zu öffnen, die wirtschaftlichen Beziehungen zu den Golfstaaten auszubauen und die institutionellen Verbindungen zu Zentralasien zu stärken. Im zweiten Jahrzehnt ihrer Regierungszeit sah sich die AK-Partei mit einer Reihe von Herausforderungen konfrontiert. Den arabischen Aufständen im Nahen Osten, dem Chaos in Syrien, den Spannungen im östlichen Mittelmeerraum, dem Putschversuch vom 15. Juli, der Unzufriedenheit des Westens mit der unabhängigen Politik Türkiyes, den Spannungen zwischen Russland und der Ukraine sowie dem Embargo gegen Katar. Türkiyes strategischer Aufstieg. Während die Regierung ihre Beziehungen zur NATO stärkte, entwickelte sie zugleich flexible Beziehungen zu anderen Machtzentren, darunter Russland, Zentralasien, die Golfstaaten, Asien und Afrika. Dank dieser strategischen Autonomie konnte Türkiye seine Verteidigungsfähigkeiten erheblich ausbauen. Der Anteil der einheimischen Produktion in der Verteidigungsindustrie lag 2006 bei lediglich 2%. Heute liegt er bei mehr als 80% und steigt weiter. Eine äußerst beeindruckende Entwicklung. Türkische Drohnentechnologien, Kriegsschiffe, gepanzerte Fahrzeuge, Raketensysteme und Fähigkeiten im Bereich der elektronischen Kriegsführung haben nicht nur zur türkischen Wirtschaft beigetragen, sondern sich auch zu außenpolitischen Instrumenten entwickelt, die die Beziehungen zu Pakistan, der Ukraine, den Golfstaaten, Afrika und Zentralasien vertiefen. Die Bayraktar-Drohnen und das Kampfflugzeug Khan der 5. Generation haben weltweit Aufmerksamkeit erregt. Infolge dieser Entwicklungen stieg Türkiyes Export in den Bereichen Verteidigung und Luft- und Raumfahrt von 248 Millionen US-Dollar im Jahr 2002 auf 10,05 Milliarden US-Dollar im Jahr 2025. Die Fortschritte in der Verteidigungsindustrie haben Türkiye ermöglicht, militärische Operationen unabhängiger durchzuführen. Gleichzeitig investiert das Land weiterhin massiv in Forschung und Entwicklung, um bestehende Defizite zu beseitigen. In den vergangenen 20 Jahren hat Türkiye seine militärische Präsenz und Zusammenarbeit mit zahlreichen Ländern ausgebaut, darunter Somalia, Katar, Libyen, Pakistan und Aserbaidschan. Am 7. August hat Türkiye mit Pakistan, der einzigen Atommacht der muslimischen Welt, und Saudi-Arabien, einem der größten Erdölproduzenten der Welt, ein trilaterales Verteidigungsbündnis geschlossen. Es wird erwartet, dass sich weitere arabische Länder diesem Bündnis anschließen. Dies könnte der Beginn einer neuen Phase der regionalen Sicherheitskooperation und des Friedensaufbaus markieren. Türkei hat starke wirtschaftliche und diplomatische Beziehungen zum Balkan und zu Zentralasien aufgebaut. Gemeinsam mit den Balkanstaaten beteiligte sich Türkei an der Balkan-Friedensplattform. Ziel ist es, ein erneutes Aufflammen vergangener Konflikte zu verhindern, um die Zusammenarbeit in den Bereichen Grenzsicherheit, Energie und Verkehr zu fördern. In Zentralasien institutionalisierte Türkiye seine Beziehungen zur Region, indem es 2021 die Gründung der Organisation der Türkstaaten aus dem damaligen türkischen Rat heraus maßgeblich vorantrieb. Institutionen wie die Türkische Agentur für Zusammenarbeit und Koordinierung, kurz TİKA, das Yunus Emre Institut, das Türkiye Stipendienprogramm, die Maarif Stiftung, AFAD, der türkische Rote Halbmond und Turkish Airlines haben die gesellschaftlichen Verbindungen Türkiyes über verschiedene Kanäle ausgeweitet.
Nach Angaben der OECD stellte Türkei 2024 rund 7,3 Milliarden US-Dollar an Bruttoentwicklungshilfe bereit. Davon entfielen 6,1 Milliarden US-Dollar auf humanitäre Hilfe. Jenseits der Straße von Hormus. Die Schließung der Straße von Hormus während des Iran-USA-Krieges hat den Bedarf arabischer Staaten an Verbindungen über Türkei verstärkt. Dies zeigt sich auch bei Projekten im Straßen-Schienen-Pipeline-Verkehr. Sowohl die Golfstaaten als auch der Irak wollen über Türkei Zugang zu den westlichen Märkten erhalten. Türkei begrüßt diesen neuen Trend in Form von Zusammenarbeit. In jüngster Zeit ist Türkeis Außenpolitik innerhalb institutioneller Organisationen aktiver geworden, um regionale und globale Entwicklung mitzugestalten. Die aktive Rolle des Landes in Plattformen wie der G20, der NATO, der Organisation für Islamische Zusammenarbeit, der D8 und der Organisation der Türkstaaten, die Entwicklung des Antalya-Diplomatieforums zu einem internationalen Forum sowie die Vermittlungsinitiativen innerhalb der Vereinten Nationen und der OSZE sind Beispiele für diese Entwicklung. Zusammenfassend lässt sich sagen, dass Türkeis wachsender internationaler Einfluss während des 25-jährigen Regierungszeitraums der AK-Partei auf die Fähigkeit zurückzuführen ist, eine aktive Diplomatie mit einer Win-Win-Strategie zu verbinden, die von einer starken Wirtschaft, einer leistungsfähigen Verteidigungsindustrie, Handel, humanitärer Hilfe, Energie, Verkehr und strategischen Partnerschaften getragen wird. Türkei ist heute auf zahlreichen Schauplätzen vom Balkan bis nach Afrika, vom Schwarzen Meer bis nach Zentralasien und in den Nahen Osten ein zentraler Akteur, an dem kein Weg vorbeiführt. Die institutionelle Erfahrung, das diplomatische Netzwerk und die technologische Kapazität, die Türkei in den vergangenen 25 Jahren aufgebaut hat, haben das Land auf eine noch größere globale Rolle vorbereitet.

Das fahle Mondlicht, das durch die weißen Spitzengardinen fällt, das friedliche Dämmerlicht, der Messingleuchter und eine klare, rein weiße Schale mit leicht angebrannter Oberfläche auf dem Holztisch mitten im Raum. Liebe Zuhörer und Zuhörer, unsere werten Freunde, die wir den Klängen der Nacht und der Stille lauschen, willkommen zu unserer Sendung Köstliches aus dem Balkan, indem wir in die tiefsten Winkel unseres Herzens eintauchen, in jene unbeschwerten Sommernächte unserer Kindheit und in die wohltuende Ruhe der Schlichtheit. Heute lassen wir unsere Küche die Hitze der Öfen, die intensiven Aromen der Gewürze und die schwere, anstrengende Konsistenz des Teiges hinter uns. Heute laden wir die reine, unschuldige Weiße der Milch, die Geduld der Reiskörner und die leichte, elegante Freude, die Zucker dem Leben schenkt, an dieser Arbeitsfläche ein. In den alten Herrenhäusern, in den kühlen Steinöfen unserer Großmütter wird dieser feine Geschmack, der abends vor sich hin köchelt und beim Kochen den Duft von Geduld und Ruhe verbreitet, Sütlatsch, also Reichmiss, genannt. Oder, wie wir ihn in dieser Gegend in seiner reinsten Form kennen, Sut Liash, der Geschmack, den wir heute auf unseren Tellern und in unseren Seelen willkommen heißen werden.

Sutliyaj ist kein gewöhnlicher Nachmittagssnack, kein alltägliches, leichtes Dessert. Es ist eine Hommage an die Reinheit der Milch, eine Geschichte der Treue, in der Reiskörner sanft in der Milch verschwinden und ihre Stärke verleihen. Die wenigen reinen Zutaten scheinen uns von den reinsten und friedvollsten Momenten menschlichen Daseins zu erzählen, fernab vom Chaos. Sind Sie bereit? Nun möchte ich Sie in eine längst vergangene Zeit entführen, in den Innenhof eines alten osmanischen Herrenhauses aus weißem Stein in Monstra. Zu einer jener magischen Stunden, in denen das Rauschen der Neretva von den Mauern widerhallt und eine warme Julinacht langsam abkühlt. In der Küche des Herrenhauses lebte eine weise Köchin mit milchweißem Haar, besorgt, aber stets lächelnd. Die

lang für die große Familie gekocht hatte. Eines Tages rief der Hausherr, der Bäcker und die Köchin zu sich. Den Bäcker und die Köchin zu sich, um seinen unberuhigenden Neffen zu trösten, der mit gebrochenem Herzen aus fernen Ländern zurückgekehrt war. Sie sagte, biete ihm etwas an, das seine Seele tröstet und ihn wieder daran glauben lässt, dass die Welt noch immer ein reiner und schöner Ort ist. Die Köchin betrat die Küche. Sie rührte weder die schweren, süßen Desserts noch die Gewürze an, die den Gaumen überfordern würden. Sie stellte nur die frische, reine Milch, die sie am Morgen gemolken hatte, auf den Herd. Sie gab eine Handvoll Reis und ein Stück Zucker hinzu. Mit dem Holzlöffel rührte sie die Mischung mit so viel Geduld und Zärtlichkeit und flüsterte dabei so leise Gebete, dass sie mit jeder Umrührung die sanfte Melodie ihres Herzens in die Milch übertrug. Der Milchreis wurde in Schüsseln verteilt und im Hof abgekühlt. Dann wurde er mit etwas Zimt bestreut und dem bedrückten jungen Mann angeboten. Spürte er mit dem ersten Löffel die Frische der Milch, die Zartheit des Reises und die Reinheit des Herzens der Köchin. Man sagt, mit diesem ersten Löffel sei die schwere Last in seinem Herzen augenblicklich leichter geworden und das Lächeln, das sein Gesicht so lange nicht mehr geziert hatte, zurückgekehrt. Deshalb ist Sutliyash in unserer Region nicht nur eine süße Leckerei, sondern die eleganteste und köstlichste Art, müde Seelen zu beruhigen und zu erfrischen und das Leben sanft zu umarmen.

Nun holen wir uns diesen reinen, erfrischenden Duft, diese jahrhundertealte Geschichte der Ruhe, in unsere eigenen vier Wände, in unsere Küchen. Halten Sie Stift und Papier bereit. Dann machen wir uns an das köstliche Soutliage-Rezept, das Ihre Küche im Nu in die einer dieser eleganten Steinhäuser verwandelt. Die Zutaten für dieses wunderschöne, traditionelle Rezept sind denkbar einfach. 1 Liter frische Vollmilch, 1 Tasse Reis, 2 Tassen Wasser, 1 Tasse Zucker, 1 Teelöffel Speisestärke und zum Schluss 1 Teelöffel gemahlener Zimt. Bei der Zubereitung ist es wichtig, dass die Milch geduldig köchelt. Waschen Sie den Reis gründlich und geben Sie ihn in einen kleinen Topf. Fügen Sie 2 Tassen Wasser hinzu und lassen Sie den Reis bei schwacher Hitze köcheln, bis er weich ist und das Wasser vollständig aufgenommen hat. Sobald der Reis weich ist, geben Sie 1 Liter frische Milch hinzu. Sobald Milch und Reis vermengt wird, reduzieren wir die Hitze und rühren die Milch mit einem Holzlöffel langsam in kreisenden Bewegungen um. Sobald die Milch kocht, lassen wir sie geduldig 15 bis 20 Minuten köcheln, damit der Reis seine Stärke an die Milch abgibt. Dann geben wir den Zucker hinzu und rühren weiter, bis sich der Zucker vollständig aufgelöst hat. Für die perfekte Konsistenz rühren wir 1 Teelöffel Speisestärke, aufgelöst in einer Tasse kaltem Wasser, unter ständigem Rühren in den Topf und lassen die Mischung weiter 5 Minuten köcheln, bevor wir sie vom Herd nehmen. Der Milchreis sollte nicht so dickflüssig sein wie dicker Pudding, die wir kennen. Er sollte beim Einfüllen in Schüsseln noch leicht flüssig sein und beim Abkühlen seine perfekte Konsistenz erreichen. Wir verteilen den warmen Nachtisch vorsichtig in Schüsseln. Nachdem es etwas bei Zimmertemperatur abgekühlt ist, stellen wir es in den Kühlschrank und warten, bis es vollständig abgekühlt ist. Kurz vor dem Servieren bestreuen wir es mit Zimt, wie mit einem dünnen Schleier, und vollenden so unser kulinarisches Erlebnis. Fragt man uns, was am besten zu diesen kühlen Schüsseln Soutliage-Desserts direkt aus dem Kühlschrank passt, was unsere Küche den letzten Schliff verleiht, so liegt die Antwort natürlich in den Erinnerungen an jenen alten Sommernächten. Eigentlich braucht man gar nichts hinzuzufügen. Man nimmt einfach einen Löffel, geht ans Fenster und genießt im Mondschein den ersten Löffel. Die cremige Reinheit der Milch, die zarte Textur des Reises auf der Zunge und die sanfte Wärme des Zimts

Genau wie jene wunderschönen Save-the-Linker-Lieder, die wir früher hörten. Genau wie sie die stille Schwere gelebter Erfahrungen, einen Hauch von Wehmut und unendliche Reinheit und Frieden in sich trugen. So birgt dieses Dessert die ganze Unschuld des Lebens in sich.

Wir hoffen, mit neuen Geschichten und wohltuenden Aromen in unserer nächsten Folge Sie wieder begrüßen zu dürfen. Wir wünschen Ihnen, dass Ihr Zuhause stets von Frieden erfüllt ist, Ihre Küche vom frischen Duft frischer Milch und Ihr Herz von den Klängen erfüllt wird. Auf Wiederhören! Köstliches aus dem Balkan.

Und zum Abschluss das Wichtigste in Schlagzeilen. Türkei, Ägypten und Katar haben die jüngsten israelischen Angriffe auf Gaza, bei denen Zivilisten, darunter Frauen und Kinder, getötet wurden, scharf verurteilt. Außenminister Hakan Fidan hat mit seinem ägyptischen Amtskollegen und dem saudischen Außenminister telefoniert. Somit geht die deutschsprachige Sendung der Stimme von Türkei zu Ende. Die Sendung wurde von Esra Erdoğan und Alev Arman moderiert und die Tontechnik hatte Arzu Usta. Mit dem Wunsch, Sie wieder antreffen zu können, sagen wir auf Wiederhören.